0: mein nächster Titel geht natürlich an alle Trucker-Kollegen, die hier noch draußen unterwegs sind. Und zwar kommt der hier von den Greyhounds, 6 Tage auf dem Diesel. Also muss ich euch ganz ehrlich sagen, ich habe das über 20 Jahre gemacht und irgendwann mal muss dann Schluss sein, weil das geht dann gar nicht mehr.
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0: Ja, und ich gehe natürlich ganz liebe Grüße an alle Trucker-Kollegen, die jetzt noch draußen unterwegs sind.
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0: Ja, und wenn man dann zum Beispiel Finnland, Norwegen oder in der Türkei unterwegs war, dann war das nicht nur ein Wochenende, sondern da waren das gleich mal zwei Wochenende, wo man von der Familie weg war. Ja, wir machen dann weiter hier mit Nico Busch, Holiday in Arizona.
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0: Geht die Party natürlich ab, ist doch klar.
1: Machen wir.

0: Ja, das wäre natürlich ein Traum, so frei wie ein Adler sein. Hier von Western Union, frei wie ein Adler.
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0: Berliner Jezus.
1: Ja, das war natürlich die Western Cowboys gewesen mit Tambourin. Weiter geht's hier natürlich mit den Bellamy Brothers und Reggie Cowboy.

was habe ich noch so in meiner Playlist? Ja, noch einige Titel, ist schon klar. Und zwar hier erstmal mit Truck Riders und Tennessee. Danach habe ich natürlich wieder mal einen Live-Musikwunsch, den ich selbstverständlich

klar, und hier geht's natürlich weiter mit dem nächsten Live-Musikwunsch. Und zwar wurde hier gewünscht, Josh Turner mit Your Man. Und da gehen natürlich ganz liebe Grüße an alle Hörerinnen und Hörer raus mit einem dicken, fetten Howdy.

das war natürlich die Rhinestone Cowboys gewesen mit Country Lady. Und weiter geht's hier mit dem Astor und Truckers Glück. Ja, das wünsche ich natürlich auch allen Truckern, die draußen rumbauen. Viel Glück und vor allen Dingen haltet die Räder immer schön auf der Straße.

das war ein Hommage gewesen an John Wayne. Weiter geht's hier natürlich mit Maria Muldauer und My Tennessee Mountain Home.

da habe ich doch noch einen Musikwunsch reinbekommen. Ja, selbstverständlich spiele ich den gerne, weil mir gefällt er auch sehr gut. Und zwar hier Lynn Anders Monday gewünscht mit Stand By Your Man.

das Original ist natürlich von jemand anders, und zwar von Timmy Wynette natürlich. Ja, wir machen weiter hier mit Alan Jackson mit was bisschen Plotteres und Shada Hoche.

Ja, und weiter geht's hier natürlich mit Loretta Lynn, Your Liquid at Country. Ja, dann schauen wir uns doch das Land mal an. Warum nicht?

nachdem wir uns das Land angeschaut haben, machen wir natürlich weiter mit Truckstop und nach Arizona. Also Arizona.

habe ich natürlich gleich zwei Titel, die sich damit befassen. Und zwar Wolfgang Luxi und Spiel mir das Lied vom Tod. Und danach habe ich natürlich für euch das Original.

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Ja, und hier haben wir natürlich das Original von Enrico Morricone. Spiel mir das Lied vom Tod. Und das ist natürlich gleichzeitig mein letzter Titel vor meinem Outro.

Ja, quietsch, quietsch. Ja, schönen guten Morgen da dran nach draußen. Und zwar eine Kollegin aus Lübeck, die hat mich doch gerade reingehört, zugehört und auch, hatte ich da wirklich so einen Versprecher? Ich hatte 24.04. gesagt. Okay, 27.04. natürlich Montag haben wir heute. Und seid doch mal ehrlich, wenn wir heute erst den 24. hätten, dann müssten die Leute ja noch länger auf ihr Geld warten. Das geht ja gar nicht. So, jetzt aber ganz kurz zu dem, wer alles heute wieder mit am Start ist. Einmal Radio Clan, ne? Radio Tirol, Hannis Musik World, Radio White Dragon, ja, Peters Musikdiener und Musik World Gießen. Genau, herzlich willkommen auch bei den Radios, egal wo ihr uns hört. Herzlich willkommen. Eins darf ich vielleicht noch erwähnen, ab Donnerstag bin ich dann erstmal raus mit der Morning Show. Und für alle, die es noch nicht wissen, ich melde mich dann halt, sobald es dann wieder für mich möglich ist. Ja, eine kleine Sache zum Ummachen hier, dass der Computer wieder ordentlich für euch läuft. So, jetzt haben wir erstmal das hier und dann kommt das da mit, den hatten wir gerade, mit Elvis Presley, For the Good Time. Das ist ein Live-Mitschnitt und bewegendes Stück. Viel Spaß und jetzt kommt erstmal euer regelrechtes Intro.

So, das Gequietsche war im Wein Hyland mit Give Come Lately. Ja, wie auch immer. So, jetzt habe ich Carl Douglas mit Kung Fu Fighting, ein Mix. Und danach kommt, ja, mal gucken, was der schon wieder hat mit seinem Kaffee. Es gibt ja Leute, die sagen, Kaffee ist kaputt, wirkt nicht. Bei mir ist es manchmal genauso. Aber eben gerade noch vor der Sendung einen schönen starken, schwarzen Kaffee getrunken. Das, ja, tut dann auch ganz gut.

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1: Amtsrat Klausen.
2: Morgens, Wochenend und Sonnenschein.
1: Hör auf mit dem Gesinge, David. Ah? Noch ist nicht Mittag. Außerdem habe ich alle Hände voll zu tun.
2: Was machst du denn?
1: Ich übe wählen.
2: Was?
1: Das ist nicht ganz so einfach. Ich habe mir Wahlzettel vom Dachboden geholt und mache Kreuze. Das ist für mich wichtig. Denn wenn ich in der Kabine drin bin, weiß ich vor Aufregung nicht mehr, was ich tue.
2: Mit der ersten Stimme willst du deinen Direktkandidaten aus dem Kreis und mit der zweiten willst du den Kanzler, der dir zusagt.
1: Mir sagt er gar nicht zu. Erst verspricht uns der Schmidt, die Steuern werden nicht erhöht und dann langt er doch ordentlich zu.
2: Moment mal, Alfred, das hatte doch der Kohl versprochen.
1: Ja?
2: Ja.
1: Ach, weißt du, ich interessiere mich gar nicht so für Politik. Ich nehme meine Bürgerpflicht wahr und gehe am Sonntag an die Urne. Auch wenn das eh für ein Arsch ist.
2: Warum das denn?
1: Wenn die Zettel anschließend sowieso ins Wasser geschmissen werden oder verbuddelt werden.
2: Ins Wasser verbuddelt? Was
1: Junge,
2: redest du da?
1: Was macht man mit einer Urne, du Depp?
2: Ich glaube, Alfred, ich muss dir dringend noch mal einiges erklären.
1: Na gut, dann komm mal rüber, du Naseweiß. Dann kannst du mir auch noch mal zeigen, wo ich meinen Namen auf die Zettel schreibe.
2: Alfred.
1: Was?
2: Alfred, wählen ist anonym. Ja? Es geht keinem was an, wer den Wahlzettel abgegeben hat.
1: Weißt du was, Hans-Werner? Ich wähle schwarz.
2: Wie schwarz?
1: Schwarzes Käffchen.
2: Für mich bitte mit Sahne.
1: Bingo.
3: Tja, also das war jetzt nicht geplant, dass jetzt über die Politik so ein bisschen hergelästert wird. Das ist dann einfach so, weil steht ja auch nichts dahinter. So, aber geht wählen. Ja, geht alle wählen. Das ist besser, wenn die Stimmen denn der Partei zugutekommen, wo der Kanzler gerade an der Macht ist. Kanzler? Na gut, gut, wir wollen mal nicht zu politisch werden. Wobei, naja, es gibt bessere halt, ne? So, bleiben wir mal dabei und jetzt geht's weiter mit Chris Bertram. Nur ein Flirt. Ist das nicht irgendwie Franzose? Und danach kommt ein, den ich sehr geschätzt habe, von der Musikrichtung her. Das ist mehr, ja, werdet ihr ja selber hören. Und zwar Roger Cicero, viel zu jung verstorben. Und der sagt, oder er singt, ich atme ein. Hätte auch mal ausatmen sollen. Vielleicht lag's da daran.

kleiner Hinweis. Ja, da kann man doch mal sehen, dass der Mensch leider schon so in Vergessenheit geraten ist, dass keiner irgendwie von Roger Cicero bei den Radios, wo ich gerade schaue, dass dieser Name noch irgendwie existent war. Gut, aber egal. So, jetzt kommt Chucky Checker mit Limber Rock und danach Chuck Berry mit Sweet Little 16. Ja, wir sind heute wieder mal auf der Schiene so ein bisschen rockmäßig unterwegs, beziehungsweise altmodisch. Altmodisch würde jetzt ein lieber Freund sagen, hier im Haus. Aber Tugal.

Ja, seht ihr. Ah, jetzt kommen wir zu einem ganz anderen Interpreten. Natürlich mit Cyndi Lauper mit Girls Just Wanna Have Fun. Und danach haben wir nochmal einen Klassiker von Mr. Presley. Girls, Girls, Girls. Na, wenn das nicht anregt zum Hören, bitteschön.

Na, ich bin ja mal neugierig, ob nachher noch was passiert mit dem Erscheinen eines guten Kollegen. Ja, da kann man nämlich ganz kurz mal die Wohnung verlassen, genau. Und dann muss er eben halt mal ran. So, wer normalerweise schon lange, wenn das nicht das Problem geben würde, mit dem Internet. Entschuldigung. Das ist dem Rauchen zu verdanken. So, jetzt haben wir den Titel Memory gesungen von Elaine Page und danach kommt Bonnie M. mit Rivers of Babylon. Viel Spaß.

Ja, ich höre gerade bei WhatsApp ein bisschen rein. Die Leute, die haben zu viel Geld, ne? Die Leute haben einfach zu viel Geld. Gehen essen, besaufen sich und so. Wenn ich was mache, dann geht das nur von, ja, Lebensmittelläden. Schon lange. Gut, jetzt habe ich für euch Electric Light Orchestra mit Strange Magic. Ja, müsste was Italienisch, was Instrumentales werden.

Also am Schluss auch noch mal ein Loslegen aus dem Allerwertesten. Das geht ja wohl gar nicht. So, jetzt haben wir Ella kommt endlich. Ja, Ella endlich mit Sternen. Sternschwimmer, meint sie.

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1: Abends, Herr Klausen.
2: Morgens, alter Junge. Na, was machst du gerade?
1: Hans-Werner, ich darf nur ganz leise sprechen und mich nicht bewegen.
2: Was ist los mit dir, alter Junge? Wo fehlt's?
1: Zu viel Stress, Hans-Werner. Oh. Mein Hausarzt Dr. Teckel hat mir absolute Ruhe verschrieben. Wenn ich nicht aufpasse, sagt er, dann bekomme ich mit 80 den ersten Herzinfarkt.
2: Das ist ja schrecklich. Mhm. Das sind ja gerade mal noch 28 Jahre bis dahin. Mhm. Alfred, Alfred, ich habe dich immer wieder gewarnt. Wer sich zu strikt dem Diktat der 35-Stunden-Woche beugt, der muss damit seiner Gesundheit für bezahlen.
1: Ich hab's doch nur für die Menschen draußen getan.
2: Sag mal, solltest du nicht lieber zu Hause ausspannen? Ich meine, wie kannst du das kontrollieren, dass du nicht zu viel arbeitest?
1: Ganz einfach. Einen halben Meter vor mir steht eine brennende Kerze.
2: Und?
1: Die Flamme darf sich bei allem, was ich mache, nicht bewegen. Ist zwar ein teurer Spaß, täglich so eine Kerze, aber was man nicht alles tut, wenn man gesund bleiben will.
2: Ich wüsste da was. Na? Käffchen trinken. Am besten bei mir. Dann kann sich auch die Kerze nicht bewegen.
1: Gute Idee. Bis gleich.
2: Ciao.
1: Bigo.
3: Tja, ja, ja, ja. Kaffee, Kaffee, Kaffee. Das deutsches Lieblingsgetränk. Ne? Mit oder ohne Schuss. Puh, das ist ja egal. Hauptsache mit Sahne. Boah. Von Kuh, trocken oder wie auch immer. So, jetzt haben wir aber Joy DeLong mit Solange wir uns haben. Und Reinhard May kennt auch noch jeder, hoffentlich. Und er sagt, er sei Klempner vom Beruf. Ja, kriegt man heutzutage ein. Da kannst du erstmal warten.

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2: So, jetzt gibt es von Deutsch ins Englische mit Erasure, mit Oh L'Amour. Ach ja, und dann will sich noch mal ganz kurz der Jürgen von der Lippe mit Der Flug noch mal einmischen.
3: Wo er der Fluch.
2: Das ist auch ein Fluch, ja. Hallo Jörg.
3: Moin.

habe ich für euch Jürgen und Jürgen Dres mit großer Bruder. Und am Mike ist der Lange.

So, nun gibt es, da ich wie versprochen, Sekunde, ich muss jetzt einmal wieder suchen, ja.

Einen wunderschönen guten Morgen. Ja, das war der Schreihals Baby King und There's on the Clock Blues. Yeah. Und ich möchte natürlich alle aufs Herzlichste wieder begrüßen, die da draußen sind und reinlauschen hier. Ich sage gleich vorweg, morgen ist sowieso keine Sendung und dann schauen wir mal, was Freitag geht. Aber ihr, die Radios werden natürlich dann auch von mir informiert, falls es da noch mehr Schwierigkeiten gäbe mit dem PC. So, wen haben wir denn alles, die ich begeistern könnte? Das wäre einmal Radio Clan. Radio Tirol ist wieder am Start. Moin nach Tirol rüber ins Ausland. Dann haben wir Hannis Musikworld, Radio White Dragon, Peters Musik Diener und der Musikworld in Gießen. Ja, was habe ich euch mitgebracht? Lasst euch mal überraschen, das ist ja mal so eine Überraschungssender bei mir. Und die Bee Gees habe ich gleich. More Than a Woman und Bino mit Angela Scherzari oder Sari oder wie auch immer ausgesprochen wird im Englischen. So, dann wollen wir erstmal loslegen und dann sage ich bis gleich.

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4: 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Zu zweit kannst du damit bis zu 500 Kilogramm kinderleicht durch die Gegend schleppen.
3: Ja, aber Ella war doch nun alleine bei der Bahn.
4: Ach, da wird schon irgendjemand mit angepackt haben. Ich kann jedenfalls nicht helfen, sonst bin ich am nächsten Monat Frührentner. Kümmer du dich lieber um deine eigene Frau.
3: Ja, nun ist ja gut.
4: Oh. Warte mal, Externer Anruf. Ja, Klausen? Okay, ich komme runter. Du, Hans-Werner, ich muss runter. Ella steht draußen in der Kälte und wartet drauf, dass ich mit dem Hausmeister zum Helfen komme.
3: Ja, dann sieh mal zu, bevor sie dann noch erfriert.
4: Na, nun mal nicht so hektisch. Ein Käffchen hole ich mir noch ab bei dir. Bis gleich.
3: Bis gleich.
4: Biko.
5: Ja, ja, ja. So sind die. Die Amtsleute. Tja. Gut, jetzt geht's hier weiter mit Bonnie M. Gotta go home. Und danach haben wir tatsächlich Elvis mal draufliegen mit Baby, won't you want me to do? Yes.

Tja, das waren die Jungs. Die Jungs, genau. So, jetzt haben wir für euch Alice im Wunderland mit Helene Fischer und Heiwerner Walker mit The Spirit of the Heart.

Ja, was soll ich sagen? Wenn ich übers Wetter rede, dann rede ich auch keinen Quark. Wir haben hier in Kiel 15,5 Grad und sonnig außerdem. Und Freitag haben wir ein Feiertag schon wieder. Also es ist eine wunderbar schöne kurze Woche. Und ich hoffe natürlich, dass mein PC bis dahin dann wieder läuft. Aber wie gesagt, es ist noch nicht alle Tage Abend. So, jetzt kommt Howard Carpendale zu euch mit Hello Again. Aber ein anderer Mitschnitt in Stereo-Akt. Ja. Also was heißt Besonderes? Also mal was anderes, ne? Nicht so das Herkömmliche von ihm. Und danach habe ich James Last mit Baccaole. Kennt auch jeder. Baccaole, tralala. Aber mit Chor.

Also bei diesem alten Klassiker von, ihr habt ihn alle erkannt, Johannes Heesters, Evely Kühne und Dorit Keisler. Ja, die sagen mir natürlich gar nichts. Und mit dem Titel Das Karussell. Was kann man da für Leute aus der Reserve holen? Das ist ja Wahnsinn. Also was die Zuhörerzahlen, was ich hier so sehen kann bei mir, schon angeht. Das ist ja Wahnsinn. Gut, ich habe da auch Wünsche reingekriegt. Die werde ich natürlich auch, doch, die kann ich auf jeden Fall spielen. Dafür ist die Zeit auch da. Aber erstmal Johnny Cash mit Understand Your Man und dann schauen wir mal weiter. Und ein ganz herzliches Hallöchen an die da draußen, die jetzt zugeschaltet haben.

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0: Ja, das war das Lied der Schlümpfe und vorher hörtet ihr Elvis Presley, Are You Long So Tonight. Das war eigentlich so geplant, dass ich die Lachversion, wo er sich nicht mehr halten konnte, eigentlich war das Lied dann komplett im Eimer. Und ja, das kommt dann vielleicht beim nächsten Mal. Das ist nämlich auch eine geile Geschichte. So, jetzt habe ich nochmal, ja, und der Vater Abraham, das Lied war unter aller Kanone, das wird bearbeitet, gar keine Frage. Sowas schreibe ich mir natürlich immer gleich mit. Kommt davon, wenn man zu selten spielt. Und ja, ein Wunsch natürlich von zwei guten Freunden, die das mal gerne wieder hören wollten. Natürlich über WhatsApp möglich. So, jetzt haben wir Juliane Werding, Land übers Meer oder über Meer und dann Julia Kollat mit Blumen. Oh, Blumen. Ach nee, kommt nämlich doch nicht. Nach Werding kommt nämlich erstmal die kleine Zwischenpause. Genau.
1: Manamana.
0: Genau, das gleich.

Ja, amüsiert euch da mal, ihr Wünscher. Ja, jetzt kommt die zweite Stunde. Jetzt haben wir es kurz nach 11. Viel Spaß erstmal gleich bei meiner Musikauswahl.

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Tja, damit es ein bisschen rockiger wird, habe ich das natürlich auch gleich hinterhergeschmissen. Zwei Wünsche, einmal Torfrock und einmal Kiss mit I Was Made for Loving You. Auch eine ganz geile Gruppe, finde ich.

0: Ja, ihr Lieben, und nach dem vielen Musik muss ich erstmal einen Schluck trinken, bevor ja der Amtsmann wieder erscheint mit seinem Käffchen. Ich sag schon mal Prost. Schotode Doramestos. Nee, da muss was Wärmeres her. Richtig.
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2: Ja, Amtsrat Klausen.
3: Morgens, Alfred.
2: Morgens.
3: Sag mal, hast du schon mal auf die Uhr geschaut?
2: Ja, noch 2 Stunden bis Mittag.
3: Ja.
2: Ich überlege schon seit meiner Frühstückspause, wie ich mal ein bisschen Abwechslung in mein Büro bringe.
3: Was willst du?
2: Naja, ich hatte daran gedacht, mir einen Goldfisch zu kaufen.
3: Einen Goldfisch?
2: Ja.
3: Sag mal, weißt du überhaupt, wie viel Arbeit das macht?
2: Nee.
3: Bist du verrückt, Alfred? Stell dir mal vor, wenn der ständig hin und her schwimmt.
2: Ja.
3: So ein Tier hast du doch gar nicht unter Kontrolle. Das kannst du doch gar nicht zur Ruhe bringen.
2: Wahrscheinlich hast du recht. Und dann musst du mindestens einmal im Monat das Wasser wechseln. Ich glaube, ich bin völlig überarbeitet. Da kommt man auf so dumme Gedanken. Was machst du denn gerade?
3: Oh, du, ich habe hier Probleme mit den Möbeln hier, mit der Schreibtischschublade. Mist hier!
2: Oh. Was hast du?
3: Ja, hier die untere Schublade, die klemmt. Da sind nun zufällig die Bauanträge drin, die noch fertig werden müssen.
2: Ja, und?
3: Na, der Schreiner hat erst in 14 Tagen Zeit.
2: Das heißt, viel Zeit für Käfchen?
3: So ist es.
2: Bingo!

So, das war Showbody Buddy mit Let's Have a Party und jetzt kommt Smoking Robins was heißt das? Miracalis? Aha. The Tears of a Clown. Und danach kommt Spider-Murphy Gang. Geh zurück, mach doch dein Ding. Dong.

So, den Andi Beats habe ich hier nochmal drin, ne? Dancing in the Dark.

So, weiter geht's. William Wallace habe ich hier mal. Guardian of Schottland.

Jawohl, das war jetzt die Enya. No. B. Afri. No. DJ. Ehaben habe ich hier mal drin. Me and you.

So, und noch einmal den Andi Beat. Everything.

0: 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So, die Mia, Julia und den Matthias Reim habe ich hier.
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auch das war der Alan Walker. Jetzt habe ich hier ERA. Dirano.

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1: Ja, Old Man habe ich hier drin.
0: Die alte Gang zusammen.
1: Was für eine geile Zeit.

So, den Daniel Bauen habe ich hier mal. Beautiful Sunday.

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1: So, Inna und Pitbull. No war.

So, Icon und Alan Walker. Headline.

Doch, erstmal einen schönen guten Abend. Hanni! Und ich mach gleich weiter mit der Shakira. Chili Bum!

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1: Ja, so lange machen wir heute nicht, aber wir frühstücken mit euch zusammen. Wunderschönen guten Morgen, liebe Hörer. Moin, Conny.
2: Guten Morgen, ihr Lieben da draußen. Guten Morgen, Horst.
1: Da sind wir wieder.
2: Ja, ich sage es.
1: Rechtzeitig aufgestanden.
2: Oh, ich bin heute ohne Wecker aufgestanden. Sonst brauche ich immer zwei. Das nützt
1: brauchst du jemanden, der neben dem Bett steht und dich schüttelt, ne?
2: In manchen Fällen ist das vorgekommen. Ja, das damals, als wir noch Landwirtschaft hatten. Ja. Und der alte stand da, bitte, so müssen wir Obst so eine Koi machen. Ne?
1: Exakt. Ja, genau.
2: Ja, ist ja gut, das machen wir. Aber heute Morgen, ich war vorm Wecker, war wirklich zeitig wach und ich bin auch zeitig zur Bäckerschen gefahren. Also zu unserem Bäckerladen. Für die, die es noch nicht wissen, fahre ich ja morgens immer oder samstags morgens immer zuerst hin und hole ein Brötchen für uns, weil wir hier schön frühstücken. Ja, siehst du wohl. Und da bin ich da frühzeitig hingefahren, ohne Stress und nix und gar nicht schön langsam, du. Und oh, ich mach die Ladentür auf und komm da.
1: Ja, sonst kommt man nicht rein, ne? Wenn man die Tür nicht aufmacht, sonst ist es schlecht reinzukommen.
2: Ja, besser ist das ja. Also ja, unbeschadeter zumindest.
1: Genau.
2: Und komm da rein und da schlägt mir schon ein Duft entgegen, du. Ich kam wirklich vom Fahrrad, war nicht gestresst und dieser Duft.
1: Die Nase, die isst ja mit, ne? So ein bisschen.
2: Kaffeeduft und Brötchen und in. Ich habe erstmal inhaliert, du, und die Augen zugemacht. Ich sag, ja. Oh, ich sag, das duftet ja bei euch hier, das ist ja herrlich. Ich sag, ist mir sonst noch gar nicht so aufgefallen. Was heißt das? Man sollte sich einfach manchmal ein bisschen mehr Zeit nehmen, weißt du? Und weil manchmal, wenn es dann später ist und dann musst du ja auch schon mal schneller fahren, hast keine Zeit. Und dann nimmt man so viele schöne Sachen am Rande gar nicht wahr, weil der Kopf sagt, du hast keine Zeit. Und so, wenn man sich ein bisschen mehr Zeit nimmt oder ein bisschen früher losfährt, dann hat man wirklich schon mal schöne Sachen am Morgen, die man mit in den Tag nehmen kann. Und das
1: tatsächlich?
2: Ist, ja, das war mein Erlebnis heute Morgen. Ja, das war schön.
1: Guck an.
2: Ja, bis auf, dass ich in Hundekacke getreten bin. Aber das war eine andere Sache.
1: Das war nicht. Das heißt, der hat so gut gerochen, ne?
2: Aber das war, nachdem ich im Bäckerladen war.
1: Ah,
2: aber
1: ja,
2: sonst
1: okay.
2: Hätte man ja einen bleibenden Eindruck hinterlassen. Aber das wollte ich denn ja auch.
1: Naja, unsere Stammhörerschaft ist auch wieder mit dabei heute Morgen. Freut uns natürlich. Einen schönen Samstagmorgen wünsche ich euch bei allen Zuhörern, denen es nicht so gut geht und die arbeiten müssen. Mein Schatz, den ich sehr liebe, genießt das schöne Wetter heute und einen schönen Sonntag wünscht ihr uns. Sie liebe Grüße von Monika aus Nordenham.
2: Oh, ja.
1: Monika, wir grüßen dich.
2: Monika. Monika ist heute zuerst dran, oder?
1: Ja. Ja, und der Thomas natürlich auch, klar, gleich hinterher. Guten Morgen, einen wunderschönen Samstagmorgen. Wünsche ich euch beiden, passt gut auf euch auf und genießt den schönen Tag.
2: Ja.
1: Grüße jeder, meine Frau und allen, die zuhören. Natürlich.

0: natürlich.
1: Oh, schönes.
0: Ich hab, das
1: machen wir natürlich auch. Ne?
0: Richtig, richtig, ganz genau. Richtig. Das ist richtig schön.
1: Und alle, die krank sind, wünschen wir natürlich eine gute Besserung.
0: Ja, und mach das Fenster auf. Es ist wunderschönes Wetter draußen.
1: Richtig, genau.
0: Richtig.
1: Wir starten in den Tag mit unserem Oldie aus Deutschland, ne?
0: Aus dem Oldie aus Deutschland?
1: Ja, ja. Uralt Oldie kann man auch schon sagen.
0: Lass hören, was du rausgesucht hast.
1: Ja.

0: Lolita Seemann, deine Heimat. Ist das mehr? Ne?
1: Ja, ja, selbstverständlich, ja, natürlich. Oh, hast du da gerade was auf dem...
0: Ja, der Roland, der hat uns auch geschrieben, guten Morgen, ihr beiden, liebe Grüße aus Spanien. Der ist wieder abgehauen.
1: Hohoho.
0: An alle Daheimgebliebenen schreibt er, das Wetter ist dir im Moment eher durchwachsen.
1: Aha.
0: Am Montag soll aber auch hier die Sonne scheinen. Naja, schauen wir mal.
1: Ja, das ist genau Wechselung.
0: Bei uns ist es jedenfalls sonnig heute Morgen. Das freut uns auch. Am Orangenbaum befinden sich schon die ersten Früchte, schreibt er. Aha. Noch kirschgroß und dunkelgrün. Das ist auch schon mal gut, aber wenn es mal wieder Regen gibt, wäre auch nicht schlecht, ne?
1: Oh, der, wir müssen.
0: Und er fragt natürlich, ob du dir die Schuhe sauber gemacht hast.
1: Aber ich bin die Schuhe. Nein, ich habe zu Hause andere Schuhe angezogen. Weil
0: wollte sagen, das riecht doch sehr streng. Sonst,
1: ja, weil ich mit meiner Nagelschere das nicht aus den Rillen rausgekriegt habe. Das war wirklich hässlich. Und ich weiß auch nicht,
0: wer, also, wie das schon mal passiert ist, der weiß, wovon wir sprechen. Ne?
1: Ja, ganz genau. Ja, es war ein fremder Hund auf jeden Fall, weil die anderen Gerüche kenne ich alle. Die
0: kennst du alle?
1: Ja, ja, weiß ich immer, was los ist denn. Ja, wie das denn so ist, du. Ja, ja, ja.
0: So, nun packen die Brötchen aus.
1: Ja, jetzt packt die Brötchen aus. Die habe ich eben schon ausgepackt. Das war Knister, Knosper, Knäuschen hier mit meiner Tüte hier mit allem drum und dran. Da war ich ja hin heute Morgen schon so, wo ich so begeistert war, dass es da so schön riecht. Und ich habe mitgebracht, weil wir ja gestern das große Glück hatten, an einer wunderschönen Gartenparty teilnehmen zu dürfen, habe ich mir gedacht, dass wir heute Morgen gleich den Anschluss kriegen. Und da habe ich 5 Korn Malzbrötchen mitgebracht. Ist das? Nein, Malz...
0: 5 Korn?
1: Nein, Malz 5 Kornbrötchen heißt. Die. Ja, nicht? Und da habe ich mir gedacht, die passen heute Morgen gut da nach oben drauf und dann ist alles wieder in Butter. Nee,
0: 5 Körner will ich heute Morgen noch nicht trinken, das ist ein bisschen viel.
1: Nein, die, das sind ja Malz 5 Kornbrötchen. Oh, und die,
0: Malzbier dazu, ja?
1: Und die duften immer noch so lecker wie heute Morgen der Bäckerladen, von unserer Bäckerschen. Ich sage es. Und gestern Abend war ich ja noch eben ganz kurz los.
0: Na?
1: Nein, nicht gestern Abend, vorgestern war ich schon los, gestern Abend nicht. Und war ich ja auf der Party noch mit gewesen. Ja, auf der Party. Und also vorgestern.
0: Mayfair.
1: Ja, sowas ähnliches, ja, genau, richtig. Und jedenfalls habe ich dann im Regal Kattenschinken, habe ich da gesehen.
0: Kattenschinken?
1: Ja, und da habe ich mir gedacht, ach, gibt wohl zu viel davon oder sonst irgendwie was. Und nee, und im Nachhinein hieß das dann Kartenschinken, heißt das, nicht Kattenschinken. Das heißt Kartenschinken.
0: Ja, da ist eine Karte mit drin, ne?
1: Ja, weil ich die gute Frau da an der Wursttheke gefragt habe, hätte ich bald gesagt. Und da hat sie gesagt, das wird ganz, ganz dünn geschnitten.
0: Die kannst du nur mit Karte bezahlen, den Schinken, sonst nicht.
1: Da habe ich jetzt noch gar nicht drüber nachgedacht. Das kann natürlich sein, dass du da nicht mit Klimpergeld an der Kasse rumhampelst. Nicht, dass dir da noch eine Marke in den Fleischsalat fällt oder sonst
0: irgendwas. Ja, genau, eben.
1: Und den Schinken, also wie gesagt, hat sie gesagt, ganz, ganz, ganz dünn ist der geschnitten, aber dafür musst du ihn doppelt aufs Brötchen legen. Ich sage, was ist denn das? Ja, das schmeckt besser. Ja, ist gut, alles klar.
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0: Ricky Poveri. Mama Maria, woll.
1: Ja, genau.
0: Ja, der Roland schreibt noch Katzen. Katzen, meint er. Frag mal Mieter aus der Wesermarsch. Da kann das mit den Schinken nicht klappen, schreibt er. Katzen, ja, hat er recht, ne?
1: Ja.
0: Katzen. Katzenschinken.
1: Ja, wir hatten mal eine männliche Katze, die hieß Katna Joe.
0: Ja, haben wir die auch nicht, mal, passt ja.
1: Haben wir auch genannt, ja, genau. Aber was ich sagen wollte, ist, ich habe ja auch eine ganze liebe Bekannte, ja.
0: Die, eine hast du?
1: Ja,
0: ich weiß, die nicht? Eine.
1: Und die arbeitete arbeitet als Bäckereifachverkäuferin. Und weil es ja immer so ist, dass morgens ist immer Friede, Freude, Eierkuchen, ist alles schön, du kommst so wie ich heute Morgen in den Laden.
0: Ich finde das nicht
1: so
0: gut, wenn du immer Bäckerchen sagst.
1: Wieso?
0: Ja, Bäckereifachverkäuferin ist natürlich Vornehmer.
1: Ja, aber Bäckerchen ist der plattdeutsche Ausdruck dazu. Aber ist ja egal, so wie ihr es möchtet. Also die Bäckerei-Fachverkäuferin, die sagte, es ist alles Friede, Freude, alles duftet schön und alle sind zufrieden und genauso, wie das sein soll. Aber bis das dahin erstmal soweit ist, liebe Leute, und das habe ich mir aufgeschrieben ganz kurz mal eben, sagt sie, wir sind um 5 Uhr sind wir auf der Arbeit und dann muss man erstmal so früh anfangen, sonst schaffst du das zeitlich gar nicht, alles vorzubereiten, den ganzen Kram, ne, wenn der Laden um 6 Uhr öffnen soll. Der Ofen und der Gärschrank, der muss aufgeheizt werden, Teiglinge müssen also die Teiglinge für die Brötchen müssen umgeblecht werden auf Backbleche, Ofen und Gärschrank und Teiglinge und alles.
0: Conny.
1: Ach, ich habe so viel zu erzählen. Ja,
0: hallo,
1: ja.
0: Fahr mal einen Gang runter.
1: Tatsächlich?
0: Ja. Du überholst dich gleich selber.
1: Ja, weil ich musste mir so viel aufschreiben und ich, weiter. Und abgebackene Brötchen, die aus der Backstube, also aus der Hauptfiliale kommen, in die Regale sortieren und die Stückzahlen mit den Lieferscheinen vergleichen, die Brote in das Regal räumen, Kuchen, Kühltresen einräumen, belegte Brötchen schmieren mit allem drum und dran, was die Leute so haben wollen, Zeitungen in die Zeitungskästen, Kasse einsortieren, Wechsel
0: ja,
1: einsortieren,
0: ist ja gut jetzt.
1: Kaffee kochen und Sahneautomat und...
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0: Die präsentiert Nutzloses im Glas, was kein Mensch braucht.
1: Ja, so sieht das aus.
2: Ja, ich weiß das.
0: Connys Marmeladengeheimnis. Connys Marmeladengeheimnis. Hier kommt Connys Spezialrezept.
2: Ja. Oh, schönes Ding. Ja, auch das wollte ich ja nicht sagen. Stimmt ja auch, Entschuldigung. Also, aus unserer Oma altes Buch. Unsere Oma, die hat ja früher ein ganz altes Buch gehabt, wo sie ihre ganzen Rezepte aufgeschrieben hat. Und da steht sogar eins drin, ein Vogelbeer-Birnen-Gelee. Vogelbeeren, da hieß doch früher immer die Chassonierten. Das lief von, ne? Wie das, denn so ist so.
1: Das kriegst du Durchfall von.
2: Ja, so. Als Rohkost ist das also auch nicht verträglich. Da gibt es Magenkneifen, Übelkeit reinhauen und was nicht alles da, nicht? Also, sie muss ausgereift und.
1: Cranberry heißen die heute, ne? Oder?
2: Ja, ich weiß nicht, keine Ahnung. Jedenfalls die Frucht von der Eberesche ist das. So,
1: Eberesche.
2: Jetzt, ja, so heißt der Baum, wo die drauf wachsen. Und die müssen gekocht werden, sonst geht's gar nicht. Also, wie war das denn jetzt? Was ist dann alles mit drin? Ein Kilo Vogelbeeren, ein Kilo Birnen, reife Birnen müssen das sein, 4 Esslöffel voll Zitronensaft, eine Vanilleschote, 1 Kilo Gelierzucker, muss aber doch noch was dann noch wollen.
1: Und eine Tüte Natron bitte nicht vergessen.
2: Ja, ich weiß, und Gurkenwasser. Ja, ich weiß. Nein, das gehört da nicht an. 50 Milliliter Obstbrand. Ja, das ist rein zum geschmacklichen Verfeinern, das Ganze. Das gehört da rein. So, wie geht das denn nun überhaupt? Vogelbeeren waschen und gut abtropfen lassen. Also so genauso wie Leute ab 60, sage ich jetzt mal. Und über Nacht einfrieren. Also das nun dann wieder nicht. Waschen und einfrieren. Denn. So, Beeren von den Stielen zupfen, die Birnen vierteln und im Entsafter, entsaften.
1: Richtig. Tatsächlich.
2: Richtig, ja. Und dann wieder abkühlen lassen. Die Vanilleschote aufschneiden und die Mark rauskratzen.
1: Aber aufpassen, wenn du nicht mit dem Schlips da reinkommst in der Maschine, ne?
2: Nee, das auch. Und das heißt hier, das Mark rauskratzen heißt das hier.
1: Das Mark.
2: So heißt das ja.
1: Nicht die Mark.
2: Nee. Und 1 Liter Saft abmessen und in einem großen Topfen mit Zitronensaft und mit den Obstler und Gelierzucker, Vanillemark und mit den Schoten mischen. Bei starker Hitze unterrühren, zum Kochen bringen. Aber nicht zu heiß machen das Ganze. Nicht zu heiß machen. Bei starker Hitze unterrühren, zum Kochen bringen. Ja, 4 Minuten sprudeln, kochen lassen und dabei ständig rühren. Und

0: Guten Morgen, das Radio-Frühstück.
1: Genau, und die haben mir einen weißen Sombrero angezogen. Hast du rein?
2: Nee, das Stück kannte ich. Den Sombrero,
1: Habe ich. Hört man eigentlich nicht so oft, aber bei uns hier beim Radio-Frühstück hört man den mal.
2: Ich habe noch einen. Ich habe mir 1977, habe ich mir aus Mallorca, habe ich mir einen mitgebracht. Den habe ich noch.
1: Einen weißen Sombrero?
2: Nee, der ist so blau-gold.
1: Blau-Gold, mittlerweile geworden, denke ich mal.
2: Ja, da stand mir die Farbe noch besser. Das war so. Aber in dem Kleingedruckten von unserer Oma, was sie geschrieben hat, da steht noch bei, von dem Rezept, je nach Geschmack mit Obstler nachwürzen, hat sie gesagt.
1: Ja, ja, klar.
2: Nicht? Nicht? Das ist so, ja. Wenn man zu heiß gekocht hat, geht einem der Obstler stiften. Nicht?
1: Das ist meistens so, ja.
2: Das ist denn ja so, du. Ach ja, das ist wohl so. Ach nee. Und das ist richtig schön, wenn man sowas auf Butterbrot hat, weißt du.
1: Butterbrot.
2: Du bist da richtig wach von, du kriegst ja der Blutdruck, der geht so ein bisschen hoch.
1: Ja, das ist ganz gefährlich.
2: Ja, und dann, naja, nur wer sowieso genug davon hat, der kann ja auch was anderes essen, nicht? Das ist
1: ja nur wieder.
2: Ist so. Ach nee, das muss so sein.
1: Ach, liebe Leute, schönes Wetter haben wir. Wir haben bestimmt ganz viele Menschen gegrillt gestern zum 1. Mai.
2: Ja.
1: Heute lohnt es sich noch, bevor der Regen kommt morgen, sollte man das Ganze auskosten.
2: Ja, wo der Regen hinfällt.
1: Genau,
2: ne?
1: Richtig.
2: Aber ein bisschen Regen können wir ja gut gebrauchen. Gut gebraucht. Mulde aber wie verrückt, du. Richtig. Ich sag dir das, du. Naja.
1: Die nächste Musik, die war gestern noch bei Let's Dance. Heute Morgen ist sie hier beim Radio-Frühstück. Anna-Karina Wojcik. Hier ist dieses Gefühl.

deine Zärtlichkeit und deine Nähe. Geh mehr auf ihn ein. Deine Bauernschleue ist durchschaut. Jetzt hilft nur noch Schadensbegrenzung. Stier, schau dich genau um. Es ist jemand da, der deinen Herzenswunsch erfüllt. Brisante Flirtsignale wecken deinen Jagdtrieb. Zwillinge, die Funken sprühen. Jemand wird von deinem Humor und deiner Offenheit total angetörnt. Es geht nicht darum, viel zu erleben, sondern bewusst zu genießen. Krebs. Ausreden ziehen bei dir nicht und du erwartest von allen immer vollen Einsatz. Bist auch du immer dazu bereit, das zu geben, was du forderst? Du hast ein großes Talent, knifflige Aufgaben zur Zufriedenheit anderer zu lösen. Löwe, du bist dazu bereit, deine Meinung und Überzeugung zu vertreten. Achte aber darauf, dass du nicht fanatisch wirst. Bleib neutral. Beherzt nimmst du jede Herausforderung an und bist dabei auch noch erfolgreich. Jungfrau, wenn du nicht aufpasst, dann wird man über deinen Kopf hinweg entscheiden. Wenn man nur die Wahl hat zwischen Feigheit oder Tatendrang, steht der Tatendrang bei dir ganz vorne. Waage, nimm dir Zeit für deine Überlegungen. Denke intensiv nach. Wenn du Konflikte auszutragen hast, so eignet sich die Zeit gut dafür. Du bist bereit und tolerant, um auf die Anliegen des Gegenübers einzugehen. Skorpion, aus der Begegnung mit anderen Menschen wirst du Gewinn ziehen. Vielleicht findest du gemeinsame Aufgaben und ziehst daraus Nutzen. Du wirkst etwas saft- und kraftlos. Schwimme oder walke dagegen. Schütze, jetzt kommen gewaltige Gefühlsturbulenzen auf dich zu. Für dich ist es sinnvoll, einige Verabredungen aus deinem Terminkalender zu streichen. Du bist gar nicht in der Lage, sie alle einzuhalten. Steinbock, du fühlst dich beflügelt von Zuversicht und guter Stimmung. Dein Joballtag erfordert viel Taktik und Cleverness. Egal, welche Fehler dir unterlaufen, mit einem Lächeln bringst du alles wieder in Ordnung. Wassermann. Unvorhergesehene Ereignisse stellen einiges auf den Kopf, aber sieh es positiv. Geh unter Menschen, es erwarten dich interessante Flirts. Fische. Komplizierte Zusammenhänge liegen dir nicht. Du möchtest etwas schnell erfassen und am besten sofort aktiv werden. Noch etwas Geduld, dann wirst du als Erster über die Ziellinie gehen.

Am Himmel heut der Stand der Sterne, Tag 24 sagt's euch gerne, das Horoskop. Widder, dein Schatz vermisst deine Wärme,

0: Die Ohrenknabberrunde mit Barry Manilow. Mandy!
1: Ja, ja.
0: Ohrenknabberrunde, ne?
1: Ja, das, das war früher immer klasse, wenn man Mädel oder so angraben wollte.
0: Sag angraben?
1: Jetzt. Ja, so vorsichtig. Man hat ja gelernt, ordentlich zu sein in dem Augenblick da, nicht? Und du hast schön...
0: Darf ich bitten, oder wollen wir erst tanzen, ne? Hast du gefragt, ne?
1: Du bist aufgestanden, hast allen Mut zusammengenommen und sagte, wenn ich jetzt nicht hingehe und das Mädel auffahre, ja, dann bleibst du für dein Leben lang alleine. Und dann bist du hingegangen und hast getanzt und in dem Augenblick, wo du das, die ersten paar Schritte gemacht hast, da ist alles von dir abgefallen. Also,
0: abgefallen.
1: Nein, also nicht. Du hast nicht so dagestanden, so meine ich jetzt nicht. Sondern dieser Stress und so. Und dann hast du die merkwürdigsten Sachen gemacht, wo du dir heute an den Kopf hast. Also, das kann das Mädel nicht gemocht haben. Aber am Ohr knabbern ging immer,
0: nicht? Das ging immer, ne? Ja, klar.
1: Das ist so. Ach, das war schön. Und wenn so eine Musik ist, denke ich auch noch gerne daran zurück, muss ich ganz ehrlich. Weil wenn ich heute irgendwo hingehe und jemand am Ohr knabber, ich glaube, dann...
0: Ist einer gescheuert?
1: Wahrscheinlich.
0: Ja. Wahrscheinlich, ja.
1: Ist dann halt so.
0: Keiner mehr.
1: Ja, ist der Lauf der Zeit.
0: Die Knabberei da.
1: Lieber ein Keks.
0: Eben.
1: Ja, da haben wir was von.
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0: Nirgendwo. Bungalow in Santa Nirgendwo. Warum auch nicht, ne?
1: Nö, das hat doch auch Gesicht.
0: Besser als ein Zelt oder so.
1: Das, die
0: Bungalow ist immer besser als ein Zelt. Zwei-Mann-Zelt.
1: Ja, die Zeiten, die waren ja auch schon mal, dass wir im Zelt geschlafen haben.
0: Ja, aber hallo.
1: Nicht? Da kannst du heute, wenn du beim Seniorentreff zum Beispiel jemand am Ohr knabberst, ist ja schon ein bisschen gewöhnungsbedürftig. Du kriegst ja meist eine gescheuert. Aber wenn du denn auch noch sagst, komm, lass uns ein Wochenende wegfahren und du sagst, ein Zelt am Strand mit Lagerfeuer.
0: Ja, genau, richtig.
1: Ja, das ist dann wahrscheinlich auch das letzte Mal gewesen, schätze ich denn mal. Nicht? Aber es war ja günstiger, nicht?
0: Ist günstig,
1: nicht? Wir
0: ja,
1: müssen ja alle, nicht? Das ist dann aber so.
0: Muss sehen, wie du klarkommst, ne?
1: Ja, das ist es. So. Und wenn ihr uns mal erreichen wollt, das heißt Musikwünsche habt, etc. pp., dann könnt ihr das machen unter studio@radioweser.de. Wir erzählen es noch ein paar Mal, weil wir uns immer freuen, wenn ihr uns anschreibt. Und ihr könnt eine spontane Nachricht direkt innerhalb von Sekunden bei uns auf dem Bildschirm mit WhatsApp 0421 277 2942 schreiben. Da freuen wir uns drüber. Und dann erscheint das 3 Sekunden später bei uns in dem schönen Stur auf dem Bildschirm.
0: Meinst du?
1: Ja, meine ich.
0: Ja, man kann auch eine Brieftaube losschicken, ne? So wie früher.
1: Ja, dann kommt das aber nicht mehr pünktlich. Wenn man WhatsApp schreibt, dann hat man es ja gleich auf dem Schirm. Und das ist dann auch, also ich genieße das unendlich, wenn wir mit euch, ihr Lieben, in Kontakt stehen. Nein, wir beide genießen das. Entschuldigung.
0: Meinst du?
1: Ja, das nehme ich an. Ich habe jetzt mal so für dich gesprochen. Aber,
0: hast du getan?
1: Ja, ist schon richtig.
0: Das hat was.
1: Ja.
0: Ja, ja. Und du?
1: Genau.
0: Noch Musik?
1: Ja, ich mach mal was schön. Ich bin jetzt ganz übergerascht, was du jetzt wieder rausgesucht hast.
0: Ja, ich
1: hast.
0: Auch.
1: Ja.
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0: Imaginaba Álvaro Soler.
1: Ja.
2: Mana, mana.
3: Mana, mana.
0: Und das bedeutet wieder,
1: ja.
0: Ein Mana, Mana haben wir gekriegt. Ein?
1: Wir haben, ja, nein, zwei haben wir bekommen.
0: Mana, Mana.
1: Ja, ich lese mal den ganzen Haufen vor. Ja, ja, einfach.
0: Den ganzen
1: der,
0: Haufen.
1: Ja, der
0: fangen wir am besten vorne an.
1: Ja, der Thomas aus Nordenham hat geschrieben, mein lieber Thomas, sehr schön, da freuen wir uns wieder drüber. Und ganz, oh, das haben wir ja noch gar nicht gehabt, ja. Und zwar der Eddie aus Altona hat geschrieben.
0: In Hamburg, ne?
1: Richtig, das geht grob Richtung Altona. Wir fangen jetzt ab.
0: Du hast in Hamburg gegessen.
1: Ja, habe ich auch schon mal. Ja, ja. Es ist so. So, aber Thomas kommt jetzt als erster. Und zwar, hallo ihr Lieben.
0: Dankeschön.
1: Ja, auf jeden Fall, das geht voll zurück. Der Musikwunsch für heute ist mal wieder für die Welt und für den Weltfrieden gedacht.
0: Tatsächlich.
1: Ja, vielleicht geht es ja so, wenn es schon anders nicht geht. Der Wunsch ist von Roland Kaiser, Liebe kann uns retten. Da wollen wir doch mal sehen, ob wir das auf diese Art und Weise hinkriegen.
0: Meinst du,
1: wir
0: können uns retten?
1: Ja, ich weiß das noch nicht, aber Thomas meint das ja und wir schließen uns der Meinung mal an. Danke, Thomas, auf jeden Fall für deinen Musikwunsch. Auf geht's.
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0: Zuteil.
1: Ja, gibt das hier eigentlich auch mal einen Wetterbericht oder was?
2: Das Regionalwetter für Bremen und Bremerhaven und umzu.
3: Ja, sieht ja ganz gut aus im Moment.
4: Jo, du, der Himmel, der ist blau, du. Wenn das mal nur der Himmel ist, ist ja alles gut, ne? Ja, es ist auch schön.
3: In Bremen strahlt morgens die Sonne bei Temperaturen von 11 Grad. Bei deren Tagesverlauf ist es leicht bewölkt. Temperatur erreicht 26 Grad. Kuschelig warm.
4: Wo, hier bei uns?
3: Ja.
4: Oh.
3: Abends ist es in Bremen der Himmel bedeckt. Die Temperaturen von 18 bis 24 Grad. In der Nacht gibt es nur selten Lücken. In der Wolkendecke bei Werten um die 12 Grad. Und der Wind weht aus südlicher bis östlicher Richtung. Gut, ne?
4: Ja, richtig. Dann fliegt das Heu schon an den Nachbarn, ne? So ungefähr.
3: Richtig, ne? Ungefähr, ja. Brauchst du nicht zusammenkehren mehr. Ja,
4: wenn das so weitergeht, ist bald Heuwetter. Du nützt alles nichts.
3: Wir gucken rüber nach Bremerhaven. Da gibt es am Morgen auch sonnige Werte um die 11 Grad. Gegen spätestens ist es wolkig, teils heiter. Bei Höchsttemperaturen um 25 Grad. Abends sind in Bremerhaven Teile des Himmels mit Wolken bedeckt. Temperaturen liegen dann zwischen 13 und 17 Grad. In der Nacht ist ein Blick auf die Sterne nur vereinzelt und sonst wolkigen Himmel möglich. Thermometer fällt bis auf 10 Grad zurück. Aus südlicher bis östlicher Richtung weht auch dort der Wind. Jetzt schauen wir noch auf die Knochenwetter.
4: Da knocken wir auch noch. Auch
3: ja, müssen wir gucken, was da abläuft.
4: Ja, da killt ihr bloß. Schon
3: ja, eben. Die aktuelle Witterung bringt vermehrten Stoffwechsel und niedrigen Blutdruck.
4: Nein.
3: Ja.
4: Sag bloß.
3: Das Schlafbedürfnis ist groß. Trotzdem können viele Menschen keinen gesunden Tiefschlaf finden.
4: Man muss die Beine hochlegen, dann geht das besser. Ja, genau.
3: Auf das Leistungsvermögen und die Konzentrationsfähigkeit wirkt sich die Wetterlage negativ aus.
4: Guck noch.
3: Somit kann es zu einer erhöhten Unfallgefahr und schlechter Laune kommen, die Conny immer hat.
4: Wer?
3: Du. Immer der fragt.
4: Ich habe schlechte Laune? Wieso das denn? Verstehe ich ja überhaupt
3: Verstärkt
4: gar nicht.
3: Verstärkt ist mit Kopfschmerzen und Migräneattacken zu rechnen, siehst du?
4: Ja.
3: Und am morgigen Sonntag mit einem sinkenden Blutdruck und einer häufigen Kopfschmerzen Migräne verbunden.
4: Ach so, und deswegen verdrehst du immer die Augen, wenn ich in den Raum komme.
3: Genau,
4: oder
3: richtig.
4: Was? Ja, ist klar. Ja.
3: Kreislaufprobleme mit Schwindel sind ebenfalls keine Seltenheit.
4: Aha.
3: Schlafstörungen führen dazu, dass man sich nicht so gut konzentrieren kann, mein Lieber.
4: Können wir das Wetter mal weglassen? Dieses hier jedenfalls.
3: Das ist nichts, ne?
4: Du,
3: das fällt dir nicht.
4: Du, ja, doch, ich überhaupt nichts. Du, da alle Knochen wär, du, da ist ja fürchterlich, du. Nicht? Aber ansonsten, im Prinzip hat die Natur das an sich ganz gut im Griff,
3: ja,
4: meine ich jetzt ja, nicht? Dann wollen wir die mal auch gewähren lassen und einfach nur so leben, wie
3: richtig,
4: es ist. Wollen wir mal sehen.
3: Wir nehmen es so hin, wie es kommt.
4: So ist das, ganz genau.

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0: 9:04 Minuten an. Schönen guten Morgen, liebe Autofahrer. Wir haben eine Meldung für die Autobahn A1 Hamburg Richtung Bremen zwischen Heidenau und Sittensen wegen Bergungsarbeiten gesperrt. Dadurch staut es sich. Umleitung führt über die U20. Ansonsten habe ich nichts weiter. Wünsche natürlich allen wie immer unterwegs eine gute, eine sichere Fahrt. Da wo es geht, kommt gut durch. Natürlich am besten mit uns heute Morgen. Schön, dass ihr eingeschaltet habt. Hier kommt DJ Bobo, Fire and Ice.

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1: Ja, genau, was sonst? Ne? Wir essen ja noch fleißig.
2: Ja.
1: Hast du auch noch was?
2: Ja, ne? Was ich jetzt?
1: Du bist die ganze Zeit am Kauen da gewesen.
2: Ja, was soll ich denn sonst machen beim Frühstück?
1: Und rumkrümeln bist du wieder. Du bist heute Abend wieder dran.
2: Ja.
1: Heute Abend sag ich daher.
2: Na, das hättest du jetzt nicht sagen wollen. Ich wäre auch nicht dagegen angegangen. Weil das Fertigmachen, das dauert nicht so lange wie das Schnacken da umzu. Das ist einfach so. Aber vor ein paar Tagen bin ich mit dem Trecker unterwegs. Immer schönes Wetter, fahre ich ja viel mit dem Trecker, weil wir ja noch Landwirtschaft so ein bisschen haben.
1: Ein bisschen aber nur, ne?
2: Ja, noch ein bisschen. Aber es macht ja nichts. Das ist sehr entspannt, das Ganze. Und da bin ich mit dem Trecker auf der Straße.
1: Gegen Maibaum gefahren. Und der ist umgefallen und die Flasche ist kaputt gegangen.
2: Nein, ich bin nicht gegen den Maibaum gefahren. Das ist mir in meinem ganzen Leben noch nicht passiert.
1: Na, wer weiß.
2: Man hat mich nur mit dem Trecker mal an Maibaum rangehängt, hätte ich bald
1: gesagt. Rangehängt?
2: Ja, aber das war kein gepflanzter Maibaum, sondern es war ein dicker, der gewachsen war in der Erde.
1: Na, guck an.
2: Ja, da habe ich rückwärts mit dem Trecker gegen den Maibaum gestanden, so mit der Ackerschiene, weißt du. Und da haben diese Menschen von der Landjugend damals, das ist nun ein paar Jahre her, etliche, wollen wir so sagen, mich haben die eine Kette angebracht an den Trecker und ich bin nachher mit dem Trecker losgefahren, habe die Kette nicht gesehen und nach geschlagenen 7-8 Metern, ich war wohl schon im dritten Gang, da war die Kette zu Ende. Und und dann bin ich schlagartig vom Sitz aufgestanden und mit dem Kopf gegen die Frontscheibe gedonnert. Und hinten, da standen einige Leute, die haben sich halb kaputt gelacht, ich sag dir das so. Ach, ist auch hier eine nette Sache. Gut, es hat also Freude erzeugt in dem Augenblick, in dem nicht so bei mir, aber das war ja eine andere Sache. Ne?
1: Ja, was
2: soll's. Aber den Spöken kam mit den Maibaumpflanzen und so. Ist doch eine tolle Sache normalerweise auch, dass sich Leute treffen, die sich irgendwo einen schönen Maibaum organisieren, offiziell organisieren.
1: Wegfinden,
2: hätte ich bald gesagt. Und dann irgendwo schon wieder aufstellen und dann nachts das Maibaum klonen und so.
1: Ja,
2: ich finde, das sind tolle Sitten und die müssen einfach erhalten bleiben, finde ich jedenfalls. Sonst wäre es schade.
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0: Hey Macarena, Pedro Basil war das.
1: Richtig, das ist ja richtige Urlaubsmusik, ist er ja.
0: Ja, ne?
1: Vor allem, wenn du bist.
0: Macarena hört sich an wie eine, weiß nicht, Margarine, ne? Oder? Hey Macarena, geht auch.
1: Ja, das
0: du
1: kann man.
0: Du schreist so gut wie alles andere.
1: Ja, das kann man auch. Vor allem, wenn du in Urlaub, du sprichst in eine junge Dia. Nee, eine junge Dia. Also, du bist selber jung und sprichst eine junge Dia an, da mit allen drum. Ja,
0: du hast doch früher auch mal in meinem Baum aufgestellt, ne?
1: Ja, selbstverständlich.
0: Der Roland hat gefragt, ob der auch mal angekommen ist.
1: Ob der angekommen ist?
0: Ja.
1: Der Maibaum?
0: Angewachsen.
1: Nein, der muss auch nicht anwachsen. Der wird einfach gepflanzt und der wird dann nachher, solange wie er steht, und meistens wird er ja nass.
0: Du kannst eine Tube Bohnenwachs nehmen und den anwachsen.
1: Das kann man sicherlich machen, ja. Das ist eine Idee, die werde ich mal im Seniorenclub anbringen. Das wäre mal vielleicht mal ganz, ganz lustig.
0: Ja. Deutsche Sprache.
1: Ja, dass er anwachsen kann, ja.
0: Kann man einwachsen.
1: Ach, ich mag das unheimlich gern, diese Wortspiele. Also ist wirklich
0: wahr. Ich finde das auch gut.
1: Tatsächlich.
0: Ja,
1: das ist so. Das ist genauso.
0: Vor allen Dingen, wenn du was vortragen möchtest jetzt, ne?
1: Wenn ich
0: du sollst ja nicht so schwer heben, deswegen.
1: Nee, ich will ja auch was.
0: Du kriegst das ja auch im Rücken, oder? Du hast Rücken, ne?
1: Ja, habe ich so ein bisschen. Ist, aber ich lebe damit.
0: Deswegen sollst du auch nichts vortragen.
1: Weil
0: es so schwer zu tragen ist.
1: Du bist ja einer.
0: Das ist wieder ein Wortspiel.
1: Ja, das meine ich. Genauso wie das Wortspiel. Zwei Leute treffen sich und sagt er, du weißt du was? Ich sag, wieso was denn? Denn, sag mal, weißt du eigentlich, wann der Charlie am besten schmeckt? Charlie ist ja ein Getränk, wo eine braune Flüssigkeit mit einer braunen Flüssigkeit gemischt wird. Ja, ganz genau. Nicht? Weißt du, wann der Charlie am besten schmeckt? Ich sag, nö, wann am besten denn? Jore sagt doch, wenn die Tannen grün sind, du. Also, ja, hat er auch hier recht, ne? Da muss ich aber erstmal überlegen. Aber das war ein schlauer Spruch, muss ich sagen.
0: Weißt Bescheid?
1: Habe ich da gelernt.
0: Ja, aber hallo.
1: Genau.
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0: Chili's Secret Lies.
1: Manamana.
0: Und wir haben noch einen aus unserer Kiste hier, unserer runden schönen Grußbox-Kiste.
2: Oh, da freue ich mich ganz tüchtig. Und zwar ist das der Eddie aus Altona.
0: Richtig.
2: Oh, ich liebe den Hamburger Dialekt. Das glaubt gar nicht. Und ich freue mich wahnsinnig, Eddie, dass du uns geschrieben hast auf jeden Fall. Weil, weißt du, das heißt ja immer so im Hamburger Hafen. Weißt du, jetzt ist Achterbahn, Alter. Weißt du?
0: Ja, eben, genau.
2: Und ich liebe es. Hundertprozentig. Und der Eddie, der grüßt erstmal alle, die zuhören heute auf jeden Fall. Und hat eine Information für uns. 400 Jahre Reeperbahn. Alter, 400 Jahre Reeperbahn.
0: Kannst du dich noch dran erinnern?
2: Nee. Also die Anfangszeiten habe ich nicht mitgemacht. Ja. Das war dann noch schon ein bisschen früh für mich. Ne?
0: Etwas.
2: Die Hamburger Reeperbahn feiert in diesem Jahr ihren 400. Geburtstag. Und zum Auftakt des Jubiläumsommers gab es am letzten Donnerstag schon eine große Show auf dem Spielbudenplatz. Das ist doch schon mal was. Siehst du wohl. Und einen lieben Gruß nochmal an alle Hörer und einen Musikwunsch habe ich auch. Und zwar ist das der Jan Delay mit dem Titel St. Pauli.
0: Da geht der Fuchs ab.
2: So muck wieder. Auf geht's.

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1: Genau.
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1: Richtig.
2: Ja. Ich muss nur mal eben schnell
1: Jan Delay war das.
2: Eben das Brötchen noch mal schlucken da.
1: Sind wir noch am Korn?
2: Ich bin ja nicht nur zum Labern hier, sondern
1: zwei auch Stunden ist er am Puttern hier.
2: Ja, ist ja egal, ich genieße ja auch.
1: Egal ist Käse, ja, liegt an allen Seiten.
2: Nee, das ist so. Ich bin ja mit dem Trecker vor ein paar Tagen hinter einem Ding hinterhergefahren, das kannst du dir nicht vorstellen.
1: Tatsächlich?
2: Ja, das war so eine Zigarre ist das. Ich dachte, was ist das denn da? Ja, und da stellte sich raus, das war so ein Zigarrenfahrrad. Weißt du, so eins mit
1: Zigarrenfahrrad?
2: Ja, sag ich da auch mal zu. So eins mit Vollkabine. Hast du das schon mal gesehen?
1: Wenn du meinst so ein Lastenfahrrad oder was?
2: Nee, Lastenfahrrad nicht, so ein Zigarrenfahrrad. Komplett. Da liegt der Radfahrer der liegt da drinnen.
1: Ach so.
2: Wie in so einem Formel-1-Auto. Und richtig mit dem Dach drüber, mit allen drum und dran. Die sind auch schon ganz schön fix unterwegs. Und ich sag, Alter, ich sag, was ist das denn? Und so kleine Scheiben da drinnen. Also habe ich jedenfalls so gedacht im Vorbeifahren. Mhm. Hat so ein Ding eigentlich Rückfahrkameras oder Rundumsicht, du musst auch wissen, was sehen können in so einem Ding. Das siehst du bald gar nichts inne, nicht? Du, und den habe ich nachher wieder getroffen, bei uns im Ort selber, habe ich angehalten, habe ich ihn gefragt, nee, da sagt er, und so ein Ding, nee, diese Art von Fahrräder, das ist keine Marke, sondern das ist eine Art von Fahrrad, die heißen Velomobil, heißen die ganzen Dinger.
1: Ach, guck an.
2: Ja, und da, die kannst du ja auch kaufen, und da macht er seine ganze Urlaubstour, das sind über 300-400 Kilometer hat er da mitgefahren, problemlos, weil das geht ja auch nie auf den Puckel und nix.
1: Nee.
2: Und da kannst du gar mit einkaufen fahren, da hast du ein Staufach, wenn du mal eine Rolle Toilettenpapier brauchst oder
1: Staufach.
2: Sonst. Ja. Das ist denn so. Nicht? Also das ist so ein Liegefahrrad, nennt sich das, und das kannst du in langsamer Version oder auch in schnelle Version kriegen da. Nicht? Also der Besitzer ist begeistert und hat überhaupt keine Probleme. Und da habe ich gesagt, weißt du was?
1: Ist da ein Motor drin?
2: Muss ist ein Elektro, weißt du, so ein E-Bike. Ist das quasi. Ne? Ja. Und er muss auch manchmal aufladen und all sowas. Ne? Vielleicht das ganze Fahrrad auch, wenn du Plattfuß hast. Aber das ist eine andere Sache. Aber das passiert ja jedem anderen auch nicht. Aber da habe ich gedacht, weißt du was, kaufen werde ich mir so Ding wohl wahrscheinlich nicht. Aber fahren möchte ich wohl ganz gerne mal damit.
1: Ja, lässt ja öfter einfahren, ne?
2: Das ist ja eine ganz andere Sache.
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0: Aloha-He.
1: Ja, ja, ja. Aloha-He. Das hat ja was mit Wasser zu tun.
0: Recht.
1: Och, nicht dieses Geräusch.
0: Springbrunnen ein bisschen laufen lassen hier.
1: Für frische Luft. Den habe ich aus der Stube wieder rausgeschmissen, den Springbrunnen. Ja, muss nicht dauernd laufen, nun.
0: Kann passieren, ne?
1: Ja, ist ja so.
0: Verführt irgendwie,
1: aber
0: ne?
1: Weißt du, was ich hier gerade vor ein paar Tagen gelebt habe? Wir haben ja nun schon eine längere anhaltende Trockenzeit, sage ich jetzt mal. Und bei uns die Dorfstraße, die
0: wir
1: haben...
0: Wir drehen den mal zu dir. Den
1: ja, mach mal, tu das jetzt...
0: Och, ja,
1: das ab 60 jetzt. Ne? Ja, das, ja, ja, ist ja so. Nee, und da ist... Die haben den Seitenstreifen, haben die geschottert. Weil geschottert, da waren so viele Lückers und was nicht alles hier bei uns von Hause.
0: Jetzt aber wie blöd, ne?
1: Oh, bist du verrückt, du. Und ich sag dir das. Und ich komme dann mit einem Trecker angefahren und da gehen Spaziergängers. Also nicht hintereinander, sondern nebeneinander auf der Straße. Die Straße ist an sich ja nicht zu breit, weil die hat keinen Mittelstrich. Und dann bin ich da ganz langsam, aber so, dass ich auch nicht mit dem linken Rad auf den Schotter komme, weil das dann immer so staubt.
0: Ja, eben. Ne?
1: Und dann, ja, die gingen dann vorbei und dann drehten die sich um. Das kann ja wohl nicht angehen, können sie nicht ein bisschen weiter ausholen, nee, und dies und das, ne? Und was nicht alles, ja. so unhebse schämt, du. Und dann bin ich ganz schnell, habe ich noch eine Runde wieder gedreht, eine kurze Runde.
0: Achso.
1: Und dann bin ich nochmal hinter denen hergefahren. Dann bin ich.
0: Du bist ja auch einer, ne?
1: Und dann bin ich links auf dem Schotter gefahren und ein bisschen flotter und habe die richtig voll gebullt. Oh, der Hebse Warship. Und dann bin ich ausgestiegen mitten auf der Straße, habe gesagt, so, ihr Lieben, das war jetzt die andere Variante von dem vorsichtig auf dem Asphalt nebenherfahren.
0: Ja,
1: also
0: genau.
1: Es gibt immer so zwei Dinge und die Welt dreht sich immer im Kreis, man trifft sich immer wieder.
0: Was hast du mit dem Wal eigentlich auch mitgekriegt?
1: Mit wem?
0: Mit dem Wal.
1: Mit dem Wal?
0: Der Wal.
1: Ja,
0: den,
1: ja.
0: Den sie verehrt hat.
1: Den haben sie abgeschleppt jetzt.
0: Ja, wir haben jetzt gerade eine Meldung gekriegt hier. Guten Morgen aus dem Studio am Ahrensfelder Berg von Michael Perleberg.
1: Okay.
0: Wir verfolgen schon seit 41 Tagen die Rettung von Hope, dem Wal.
1: Ja, ja.
0: Ich meine, der heißt Timmy, haben sie ihn genannt.
1: Nee, das ist, Hope ist auch richtig. Ja, stimmt. Ja, ja, ja, ja.
0: Der jetzt endlich in der Nordsee freigelassen werden konnte und im tiefen, kalten Wasser viele Kilometer nördlich von Skagen bereits getaucht ist und immer wieder mit den Drohnen von News 5 zu sehen ist. Guten Heimweg, Hope.
1: Ja, das wünschen wir auf jeden Fall.
0: Ich komme gut nach Hause.
1: Der ist uns ja richtig ans Herz gewachsen, ne? Muss ich ganz ehrlich sagen. Vielleicht erzählt er seinen Kumpels ja, dass wir gar nicht so schlecht sind.
0: Eben, ja, richtig, genau.
1: Nicht? Und vor allen Dingen, wo er gewesen ist, nicht? Ganz, ganz wichtig. Nicht? Und ganz lieben Gruß an alle, die da mitgeholfen haben.
0: Auf alle Fälle.
1: So ist das.
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0: Guten Morgen, das Radio-Frühstück.
1: Ja, das geht noch ein bisschen. Wir haben nämlich noch lange nicht alles aufgegessen hier.
2: Nee, ein bisschen müssen wir noch. Und die ganzen Schellen, die hier doll voll sind, aber du auch.
1: Genau,
2: ja, wieso? Ich muss ja sauber machen, das ist ja nicht so schlimm.
1: Und wenn die Reste nicht aufkriegen, gibt es das nächste Woche wieder, mein Lieber.
2: Ja, dann
1: kommt nichts rum.
2: Hammer und Meißel mitbringen dann,
1: ja,
2: nicht?
1: Ja,
2: das wird das dann aufgeteilt und sowas.
1: Das Harry Peter sieht immer so gräulich aus dann nach einer Woche.
2: Ja, und vor allen Dingen, wenn das denn so einen merkwürdigen Geschmack kriegt, nicht? Und wenn der Hund...
1: Aber du musst auch die Zwiebeln reinhauen, dann schmeckt das nicht so.
2: Und braune Gewürzflüssigkeit.
1: Ja, eben, genau.
2: Nicht? Aber wenn denn trotzdem sich der Hund noch umdreht und so, das fress man selber, nicht? Dann musst du mal über nachdenken. Aber ich schmeiß das ja nicht weg.
1: Nein, wenn
2: sowas ist, dann tue ich das mit einem Kompass rein oder sonst irgendwie.
1: Kompass?
2: Ja.
1: Denn, das ist eine gute Idee.
2: Dann vergammelt das, naja, wieder, und dann kommt das wieder mit in Kompostierungsanlage, dann wieder Kompost von und dann kommt das wieder in die Erde und kann neu wachsen. Ja, dann ist das nicht verloren, die ganzen Energie. Und ich habe ja liebe Grüße, habe ich noch für
1: tatsächlich?
2: Euch. Tatsächlich? Ja, selbstverständlich.
1: Das habe ich gefunden gerade.
2: Ja, und zwar die lieben Grüße heute.
1: Die gehen an alle heute.
2: An viele Leute, die beruflich im Schichtdienst tätig sind und dadurch auch öfter auch privat nicht an den schönen Dingen des Lebens teilnehmen.
1: So wie wir,
2: können.
1: Ne? Wir machen auch Schichten immer, ja. Ne?
2: Radiomoderatoren haben auch Schichten auf hier.
1: Ja, weil,
2: auch Gruß an alle Radiomoderatoren. Das ist auch richtig da. Ja, so.
1: Und alle Stationen, die heute angeschlossen sind. Wieder.
2: Auf alle Fälle. Und umzu und alle Hörer, die uns gehört haben.
1: Richtig.
2: So, schön.
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0: Ich bin.
1: Vanessa Mai mit dem Rohdiamant. Ja. Das Ganze hat geschrieben Maite Kelly für sie.
2: Tatsächlich.
1: Hätte du selber singen können, ja.
2: So, die schreibt auch vor den Norberschimmern.
1: Ja, kannst du sehen, ja.
2: Sag ich dir, du. Habe ich dir eigentlich schon mal erzählt, dass ich in Spanien einen Spitznamen habe?
1: Tatsächlich?
2: Ja. Und zwar, da heiße ich Elfriede.
1: Elfriede?
2: Ja, weil es gibt ja auch einen El Martino und es gibt einen El Lute oder sonst irgendwie was. Und ich heiße da Elfriede, weil ich so ein guter Mensch bin und weil ich so viel Friede und Freude ausstrahle. Und deswegen haben sie mich Elfriede genannt.
1: Guck an.
2: Ist das nicht schön? Fand ich auch. Das habe ich mir an die Brust geklebt.
1: Und Yvonne und Matthias aus dem Blogwinkel haben uns auch noch geschrieben.
2: Guten
1: Morgen, ihr zwei. Ach. Danke für die schöne Nachricht am Morgen, dass der Wahl endlich frei ist. Und danke an alle Helfer und einen großen Dank an News 5 für die mega Berichterstattung. Das ja. machen wir natürlich auch, wünschen wir auch.
2: Ja, selbstverständlich natürlich, das leiten wir gerne weiter. Und einen ganz, ganz, ganz lieben Gruß an euch zu dem schönen Blogwinkel, auf jeden Fall.
1: Jetzt kommen die Grüße noch schnell rein von lieber Horst, lieber Conny, eure Sendung ist super, hab ein sonniges Wochenende. Frage, wie heißt schöner Amerikaner auf Französisch?
2: Ach, du, da will ich nicht, du.
1: Antwort, Bellamy. Liebe Grüße, Marita.
2: Schön.
1: Marita, wir grüßen dich.
2: Ja, wir grüßen dich. Ganz prima.
1: Ganz prima. Und prima,
2: ein
1: prima.
2: Ein schönes Wochenende wünschen
1: wir auf alle Fälle.
2: Euch allen.
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0: Wimpernschlag, Johannes Oerding war das mit, ja.
1: Ein schönes Lied, auf jeden Fall. Auf jeden Fall. Und den...
0: Mit Max Giesinger natürlich zusammen.
1: Ja, richtig, genau. Und den Spruch des Tages habe ich natürlich auch noch. Ja, den habe ich auch. Also, ja, man höre. Man merkt häufig nicht, was schon alles getan wurde. Man sieht immer nur, was noch nicht fertig ist.
0: Das stimmt.
1: Ja. Das ist doch einfach so, ne?
0: Richtig.
1: Richtig.
0: Deswegen musst du gleich ran.
1: Ja,
0: arbeiten.
1: Ja, ich weiß das, ich weiß das. Aber Hauptsache, du feuerst mich mit der richtigen Musik gleich an, weißt du?
0: Feuer, Feuer.
1: Und das ist denn so. Naja, wollen wir mal sehen. Das kriegen wir schon geregelt, da haben wir es ja noch nie, ob er den Plünn gekriegt hat. Also, nee, zumindest hört das ja keiner mehr nach der Sendung. Denn ich, ja, das ist dann schon so.
0: Wir wünschen euch ein wunderschönes Wochenende. Die Sonne scheint, nützt das Ganze. Wir kommen wieder nächste Woche mit einer neuen Ausgabe vom Radio Frühstück. Er wird auch wieder mitkommen, denke ich.
1: Ja, ich denke,
0: ja. Kommst du?
1: Doch, ich versuche das.
0: The Voice, die Stimme aus Schnur, Conny Heidmann.
1: 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Horst Reimers, the real one, der einzigst wahre. Wir hören uns. Bis dann.

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Grüß dich und hallo. Ich begrüße dich ganz herzlich zu Moin Moin, die Morning Show hier live aus dem Sendestudio in Bremen. Wie gewohnt mit eurem Stadtmusikanten. Ja, Kaffee habe ich nicht. Heute werdet ihr nämlich wach geküsst und zwar nicht von mir, nein, von Vanessa Mai.

Also wirklich, Jenny, ich habe genau gesehen, dass du nicht mitgemacht hast. Dabei sind wir jetzt ja alle wach und können eigentlich raus in die Sonne für euch hier. Laidback, Sunshine Reggae und UB40 mit Kingston Town.

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2: Genau, hier rocken wir nämlich das Wochenende für euch hier im Player Rod Stewart und Elton John.

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2: Dass Stillstand tödlich ist, nämlich gerade im Berufsleben, wenn es um den Umgang mit KI geht. Denn dort war ein interessanter Bericht vom ZDF, wie KI unseren Lebensalltag und unsere Arbeit verändert und auch gerade Berufseinsteigern das Leben etwas anders gestaltet. Berufseinstieg ist auch das erste Thema des heutigen Beitrags. So, hätte sein können. Na gut, dann machen wir weiter mit Musik. Robert Cray, Rock Your Baby und Bruno Mars mit Mary You im Reggae-Mix.

Ich habe von dem einen oder anderen gerade gehört, dass es heute ein bisschen ruckelt. Das liegt, glaube ich, an Vodafone. Hier war nämlich gerade so ein Bildschirm. Bitte wirf für die nächste Stunde eine Münze nach. Ja, seht ihr, selbst Vodafone wird teurer, also die Energiekosten. Ja, weiter geht's hier mit einem Interpreten, der steht in Amerika, glaube ich, mittlerweile auf dem Index. Sein Name darf auch nicht genannt werden. Ich sage ihn trotzdem: Bruce Springsteen für euch hier mit Hungry Heart und hinterher Shania Twain mit Love Gets Me Every Time.

Ja, natürlich kommen hier auch die Schlagerfreunde nicht zu kurz. Für euch geht's ja weiter mit Beatrice Egli, Bitte halt mich und Maite Kelly sagt heute Nacht für immer. Ja, was eigentlich? Lassen wir uns mal überraschen.

Ja, Malte Kelly will den längsten One-Night-Stand der Welt. Meine Sendung ist, glaube ich, heute hier schon mal zu Ende, weil aktuell ich merke, dass hier irgendwas mit der Übertragung nicht ganz stimmt. Tut mir leid, Leute, ich werde heute einfach ein bisschen früher beenden, den Rechner neu starten, den Router neu starten und hoffe, dass ich dann morgen wieder ab 16 Uhr komplett für dich da bin. Ich sage trotzdem danke, tschüssi, Servus und bye bye.

gibt es da hier Country Pull auf die Ohren. Und da gibt es natürlich ein Howdy an alle, die hier lauschen. Ja, ich bedanke mich erstmal recht herzlich bei allen meinen Vorgängerinnen und Vorgängern, die hier gesendet haben, und wünsche euch natürlich einen schönen Multiplayer. Und los geht's natürlich hier gleich mit Lynn Anderson und Stand by Your Man.

Tja, und da habe ich gleichzeitig noch einen Musikwunsch reinbekommen. Und zwar natürlich auch zu Lynn Anderson. Und ich habe mir gewünscht, Country Roots. Und da gehen natürlich ganz liebe Howdy Grüße an alle Country-Freunde und natürlich auch an alle Trucker.

Tja, wie gesagt, das Lied gibt's natürlich in vielen Versionen, das ist ja wohl klar. Aber wir machen mal hier weiter mit einer Playlist, und zwar mit den Rovers und Orange Juice.

Tja, hier geht's natürlich weiter mit Rascal Flatts und Summer Nights. Ja, mit den Sommernächten müssen wir da noch eine Weile warten, weil letzte Nacht war es auch ziemlich kalt hier in Thüringen gewesen. Wir hatten gerade mal 2 Grad.

Tja, hier habe ich natürlich gleich nochmal zweimal Johnny Hill, weil eins ist natürlich ein Musikwunsch, aber erstmal hier Johnny Hill mit Dieser Weg führt zu dir. Und danach habe ich natürlich In dem kleinen Haus am See. Und das ist natürlich ein Musikwunsch von einem Hörer und da wünsche ich natürlich alles Liebe an alle.

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0: Johnny Cash, einer der großen Größen in der Country-Szene, hier mit seinem Titel Wir Carpenter.
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Ja, Ronny meint natürlich, mit dem Wind muss ich weiterziehen. Ja, wenn ich rausschaue, ist es ganz schön windig. Aber keine Angst, ich ziehe nicht weiter. Ich bleibe natürlich hier bei euch mit meiner Country-Sendung.

Ja, hier habe ich natürlich mal ganz was Altes aus dem Jahre 1964. Und zwar aus einer Schallplatte. Das könnte sein, dass es zwischendurch mal ein bisschen kratzt. Aber hier Jim Reeves mit Moon River.

Tja, da haben wir doch hier gleich wieder einen Musikwunsch reinbekommen. Selbstverständlich spiele ich die bei euch, das ist doch überhaupt kein Problem. Und zwar wurde hier gewünscht Tom Astor mit Flieg, junger Adler. Ja, und da gehen natürlich ganz liebe Grüße an alle Country- und Tragger-Fans hinaus.

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hier habe ich natürlich einen weiteren Musikwunsch reinbekommen. Die haben natürlich beim Vorrang vor meiner Sendung, ist ja wohl klar. Und zwar wird hier gewünscht Josh Turner mit Your Man.

Tja, weiter geht's hier natürlich in meiner Playlist mit Lady Annabellum und Friday Night. Ja, bis Freitagnacht ist natürlich noch ein Stückchen hin, weil wir haben ja erstmal Dienstagabend, gell?

Ja, na klar, man muss immer das Beste draus machen. Ja, wie Dagmar meint, wir sind immer gut drauf. Ja, ich gebe mir auf jeden Fall Mühe.

Tja, hier geht's natürlich weiter in meiner Playlist mit Caroline Jones und Weiss. Ja, sollt ihr noch Musikwünsche haben, werde ich sie selbstverständlich erfüllen. Aber schreibt sie mir bitte via WhatsApp, weil das geht bei mir am einfachsten. Weil die Brieftauben, die sind langsam zu Bett gegangen und der Briefträger hat auch keine Lust mehr. Also bleibt nur noch WhatsApp. Also in dem Sinne, schönen Abend an alle.

hier geht's natürlich weiter mit Country Music Time. Ja, hier von eurem Scorpio. Und zwar Glenn Campbell mit Rhinestone Cowboys.

0: Tja, gerade angekündigt, dass es per WhatsApp bei mir Wünsche zu holen gibt, habe ich natürlich gleich einen reingekriegt. Und zwar wurde hier gewünscht Lucille, und zwar habe ich den hier in der Ausführung von Michael Holm.
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0: Hause geht.
1: Ja, traurig, aber wahr. Es kann schon mal passieren in der einen oder anderen Richtung. Aber wie gesagt, man muss sich immer wieder ein bisschen zusammenraufen. Deswegen machen wir hier weiter mit Western Union und Highway Driver 59.

Ja, hier habe ich natürlich wieder einen Live-Musikwunsch reinbekommen. Und zwar wurde hier gewünscht, Josh Turner mit I Can Tell by the Way You Dance. Ciao, meine Kinder, natürlich ganz liebe Grüße an alle Country-Freunde und natürlich auch an alle Trucker.

Tja, weiter geht's hier natürlich mal in meiner Playliste, gell? Weil ich habe schon wieder einen Musikwunsch reinbekommen. Ja, da muss ich natürlich ganz lieb drüber schmunzeln. Aber erstmal hier, Marika Kilius, wenn die Cowboys träumen.

0: Tja, mit diesem Musikwunsch soll ich euch dran erinnern, dass es nur noch 239 Tage sind bis Weihnachten, beziehungsweise bis Heiligabend. Ja, da wurde ihr gewünscht, der Weihnachtsmann, der fährt einen großen Truck unterm Astor. Also wie gesagt, denkt dran, die Geschenke rechtzeitig kaufen. Weihnachten wird's teurer.
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Tja, wie gesagt, denkt dran, 239 Tage habt ihr noch Zeit zum Geschenk besorgen. Ich würde mich bei Zeiten drum kümmern. Ja, Country Tramp, machen wir hier weiter mit Square Dance.

0: Tja, wer kennt das nicht in diesem Titel hier? Von Johnny Cash und Bonanza.
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Tja, das sind die Rangers, Joe Cowboy, aus dem Jahre 1962 und man glaubt es kaum, der Anfang der Country-Musik war ungefähr um die 1920er Jahre.

da habe ich doch gerade einen Musikwunsch reinbekommen. Ja, selbstverständlich, ich spiele eure Wünsche natürlich im Porn, ist da wohl klar. Betsy Clean wurde ja gewünscht mit Poor Man Roses. Ja, und da gehen natürlich ganz liebe Grüße an alle Country-Freunde raus.

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1: Tja, bevor wir den nächsten Musikwunsch hier reinziehen, habe ich natürlich erstmal wieder was aus meiner Playlist, und zwar George Jones mit Hey, Stop It Loving hier today.
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da habe ich noch einen Musikwunsch reinbekommen. Und zwar wurde ja gewünscht, Frank Baum mit Schlaf nicht hinterm Lenkrad ein. Ja, liebe Tragerfreunde, bitte lauscht meiner Musik und schlaft wirklich nicht ein.

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1: Tja, wie gesagt, mal selber fahren. Ich habe es über 20 Jahre lang gemacht. Und ich muss euch ganz ehrlich sagen, ich möchte es nicht wieder tun. Ja, deswegen machen wir hier weiter mit John Denver und Take Me Home, Country Roads.

Tja, das war mal, wie gesagt, ein bisschen aufgemotzte Drucker-Musik. Und zwar geht's hier weiter bei mir mit der Drucker-Tina und Good Old Dougie.

Ja, weiter geht's hier natürlich mit bei mir mit Francesco Barini. Weit ist der Weg, Dom Duli. Ja, ich glaube, da wurde aufgehängt.

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1: Ja, was habe ich noch so in der letzten halben Stunde? Unter anderem hier Rino Husky mit Irgendwo in Texas. Ja, keine Ahnung, wo da ist.

Titelchen habe ich natürlich noch bei meinem Outro. Unter anderem hier Lila McCann mit Down Came a Blackbird.

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1: Das sind natürlich die Country Roots mit ihrer Nashville-Melodie.
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1: Ja, dann kommen wir langsam zum Ende meiner Sendung.

das ist natürlich mein letzter Titel von meinem Outro, und zwar hier mit Nelly Eckert und Let's Cheese Eckert.

Mein zweiter Titel ist einer von Pussycat, 1977, Abschiedssouvenir, My Broken Souvenirs. In den 60er Jahren gründeten die drei Schwestern Toni, Betty und Mariana Kowalczyk aus den Niederlanden schon das Trio Singende Zusjes, die Singende Schwestern und später die Beat Girls. Dabei sangen sie neben niederländischen Titeln auch einige deutsche Lieder. 1975 formierte sich dann eine Gruppe unter dem Namen Pussycat. Die erste Single Mississippi wurde zum größten Erfolg der Band. Der Titel stürmte in vielen Ländern die Charts, wurde auch auf Deutsch aufgenommen und später von anderen Interpreten mit anderen Texten gecovert. Auch die Nachfolgesingle Georgie 1976 erreichte in den Niederlanden und Deutschland noch beachtenswerte Chartpositionen. Von My Broken Souvenirs hören Sie gleich die deutsche Fassung und die original englische zusammen in ein Lied.

Mein dritter Titel stammt aus 1984 und ist einer von You Lose and the News If This Is It. You Lose and the News ist ein US-amerikanisches Rockband um den Sänger Hugh Lewis, die insbesondere von 1982 bis 1991 erfolgreich war. Die Band entstand 1979. Im Sommer 1985 lieferten You Lose and the News mit The Power of Love Nummer 1 in den USA und 1986 für einen Oscar, den Goldenen Globe und einen Grammy nominiert, der Single aus dem vierten Album der Band. Die Single Stuck With You verbrachte im Herbst 1986 drei Wochen lang auf Platz 1 der Billboard Hot 100. Das Lied wurde der zweite Nummer 1 der Band in den USA. Außerdem erreichte die Single Platz 12 der UK Single Charts. Ein weiterer Hit war If This Is It.

Und weiter geht's mit Johnny Cash, 1964, Orange Blossom Special. Johnny Cash war einer der einflussreichsten US-amerikanischen Country-Sänger und Songschreiber. Er war bekannt für seine markante Bass-Bariton-Stimme und den sogenannten Boom-Ticka-Boom-Sound seiner Begleitband sowie seine kritische und unkonventionelle Texte. Sein musikalisches Spektrum reichte von den 1950er Jahren mit Country, Gospel, Rockabilly, Blues, Folk und Pop bis hin zum alternativen Country Anfang des 21. Jahrhunderts. Legendär sind seine Konzerte in den Gefängnissen Folsom und St. Quentin Ende der 60er Jahre. Johnny Cash, der den Beinamen Man in Black trug, hat etwa 500 Songs geschrieben und mehr als 50 Millionen Tonträger verkauft und wurde mit 13 Grammy Awards ausgezeichnet. Seinen letzten offiziellen Auftritt hatte Johnny Cash am 5. Juli 2003. Am 12. September 2003 starb er im Alter von 71 Jahren im Baptist Hospital in Nashville an Lungenversagen.

Und jetzt ist Zeit für einen Schier mit ihrem deutschen Titel Goodbye Mama 1973. Eine Schier ist die Tochter eines englischen Vaters und einer deutschen Mutter. Sie wurde 1961 bei einem Talentwettbewerb entdeckt. Bevor sie sich ab 1970 ihre Solo-Karriere widmete, arbeitete sie unter anderem mit Popgruppen wie Family Dog zusammen. Ihre Solo-Karriere widmete sie zunächst mit englischen Aufnahmen. In Anbetracht dessen, dass sie zweisprachig aufgewachsen war, erkannte Polydor die Möglichkeit, ihre englischen Hits auch im deutschsprachigen Sprachraum zu vermarkten. Neben ihrer Soloaufnahme sang eine Schier Duette mit Bernard Brink, Gilbert Bécaud und Cliff Richard. Goodbye Mama war die erste Single in Deutschland und war ein Top-5-Hit.

1984, A Flock of Seagulls, The More You Live, The More You Love. A Flock of Seagulls ist eine britische New Wave Band, die 1979 in Liverpool unter dem Namen Tontrix gegründet wurde. Die größten Hits in Deutschland waren I Ran 1982, Wishing If I Had a Photograph of You 1983 und The More You Live, The More You Love. A Flock of Seagulls wurde im Jahr 1979 in Liverpool formiert. Ende 1981 unterschrieb die Band einen Vertrag beim großen Label Jive Records und ihr Debütalbum A Flock of Seagulls erschien im Frühjahr 1982. I Ran So Far Away wurde als erster Single ausgekoppelt. MTV fand Gefallen an dem Video, welches lange Einstellungen von Mike Score mit seiner extravaganten Frisur enthielt. Durch die große Präsenz auf MTV kletterte die Single im Sommer 1982 in US-amerikanische Top 10 und riss das Album mit sich in die Charts.

0: ein kleiner Sprung in die 50er Jahre. 1957, Guy Mitchell Rockabilly. Guy Mitchell war ein amerikanischer Popsänger, der in seiner Heimat, Großbritannien und Australien erfolgreich war. Dazu gehörten 6 Millionen verkauften Singles und als internationaler Star der 50er Jahre erreichte er einen Rekordumsatz von über 44 Millionen Stück. Im Herbst 1957 spielte Mitchell in seiner eigenen ABC Variety Show, The Guy Mitchell Show. In den 50er Jahren und den 60er Jahren spielte Mitchell auch in vielen Filmen. Es war sozusagen ein Früh-Rock-Pop-Sänger mit Songs wie Hard Days by the Number und Rockabilly und seinen größten Hit Thing in the Blues, der im Jahr 1956 Nummer 1 für 10 Wochen war.
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Rock. Marianne Faithfull, The Ballad of Lucy Jordan 1979. Marianne Faithfull ist eine britische Sängerin und Schauspielerin. Faithfull hat durch ihre Mutter Eva Hermine von Sacher-Masoch, eine Großnichte von Leopold von Sacher-Masoch, österreich-ungarische Wurzeln. Ihr Vater, Major Robert Glenn Faithfull, war Offizier britischer Armee und Professor für Psychologie. Faithfull wurde in den 60er Jahren als junge Popsängerin in England, Europa und im Rahmen der sogenannten British Invasion auch in den USA bekannt. 1964 begann sie ihre Karriere mit As Tears Go By, eine Komposition von Mick Jagger und Keith Richards von den Rolling Stones, und danach veröffentlichte sie eine Reihe erfolgreicher Singles, darunter This Little Bird, Summer Night, System of Fine und The Ballad of Lucy Jordan.

Mein nächster Gast ist Terence Trent D'Arby und den Titel Wishing Well 1987. Terence Trent D'Arby wurde in Manhattan, New York geboren und wuchs dort auf. In High School entwickelte er eine Leidenschaft für das Boxen und gewann eine Golden Gloves Meisterschaft. Nach einem einjährigen Journalistikstudium ging er 1980 zur United States Army. Dort diente er in Deutschland in der gleichen Einheit wie seinerzeit Elvis Presley. Anfang der 80er Jahre wirkte er in der Frankfurter Band The Touch mit. Sein im Sommer 1987 erschienenes Debütalbum Introducing the Hardline According to Terence Trent D'Arby ist sein bekanntestes und erfolgreichstes Werk. Er hat seitdem 5 Alben veröffentlicht, nicht inbegriffen Frühaufnahmen mit der Frankfurter Funkband The Touch aus dem Jahr 1983.

0: Und jetzt wird Zeit für einen Titel aus den 60er Jahren, 1962. Frankie Valli and the Four Seasons, Big Girls Don't Cry. Frankie Valli and the Four Seasons sind eine US-amerikanische Rock- und Popgruppe. Einer der Mitglieder Gaudio war ein erstklassiger Komponist, der 1962 eine Hitwelle für die Four Seasons erzeugte. Big Girls Don't Cry, Walk Like a Man, Ain't That a Shame. Die Band wechselte 1964 zu Philips Records. Ein paar Titel, Bye Bye, Baby, Goodbye, Let's Hang On, Don't Think Twice, It's Alright, Working My Way Back to You, I've Got You Under My Skin, Tell It to the Rain, Can't Take My Eyes Off You, Will You Love Me Tomorrow.
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The Ray Conniff Singers, 1973 und den Titel Harmony. Ray Conniff war ein amerikanischer Komponist, Arrangeur, Orchesterleiter und Posaunist. Conniff entstammte einer musikalischen Familie. Das Arrangieren erlernte er durch einen Fernkurs. Seine musikalische Laufbahn startete er als Arrangeur und Posaunist in den 30er Jahren.

in den damals bekanntesten Big Bands. Anfang der 50er Jahre holte ihn der damalige Repertoirechef von Columbia Records, Mitch Miller, als sogenannter Staff-Arrangeur ins Haus und ließ ihn die Musik der Gesangsstars des Labels, darunter Tony Bennett, Johnny Matisse, Johnny Ray, Frankie Lane und Marty Robbins arrangieren. Heraus kamen auch in Deutschland bekannte Top-10-Hits, wie zum Beispiel Just Walking in the Rain und Yes Tonight, Josephine für Johnny Ray, A White Sport Coat für Marty Robbins, Changes Are für Johnny Matisse und Moonlight Gambler für Frankie Lane. Die für damalige Zeiten sehr ungewöhnliche Arrangements bescherten ihm 1956 die Chance, eine eigene Langspielplatte zu produzieren.

Danita Tikaram ist mein nächster Gast und mit dem Titel Twist in My Sobriety 1988. Danita Tikaram ist eine britische Singer-Songwriterin. Sie wurde 1988 mit dem Song Twist in My Sobriety international bekannt. Tikaram wurde von dem Manager Paul Charles in Londoner Nachtclub The Mean Fiddler entdeckt. Ihren musikalischen Einfluss gibt sie die Songs von Joni Mitchell an. Im September 1988 erschien ihr Debütalbum Ancient Heart, das mit über 4 Millionen verkauften Tonträgern erfolgreich war und für Tikaram im Alter von 19 Jahren den internationalen Durchbruch bedeutete. Auf dem Album ist auch der Single-Lied Twist in My Sobriety zu finden. Mit ihren Nachfolger-Singles und Album konnte Tikaram jedoch nicht mit einem kommerziellen Erfolg von Twist in My Sobriety anknüpfen.

1965, The Seekers, The Carnival is Over. The Seekers ist eine australische Popgruppe, die Mitte der 60er Jahre international sehr erfolgreich war. 1963 lernten sich die vier Bandmitglieder in Melbourne kennen. Zunächst begannen sie nur zum Spaß in ihrer Freizeit miteinander zu musizieren und zu singen. Sie nannten sich The Seekers und waren bald so populär, dass sie ihre Berufe aufgaben und hauptberuflich Musiker wurden. Ende 1964 gingen sie nach England, traten bereits 3 Wochen nach Eintreffen in verschiedenen TV-Shows auf und hatten Anfang 1965 ihren ersten Nummer-1-Hit und Millionenseller mit I'll Never Find Another You, einem Lied, das Tom Springfield, der Bruder von Dusty Springfield, geschrieben hatte. Tom Springfield sollte in der Folgezeit für die meisten Songs der Band verantwortlich sein. 1968 lösten sich die Seekers auf. Ein Wiedervereinigungskonzert 1993 in der originalen Besetzung war so erfolgreich, dass die Gruppe weitere 13 Jahre zusammen auftrat. The Carnival is Over war ihr zweiter Nummer 1 Hit.

begünstigt die Ausbreitung zwischen Europa und Nordamerika. Die WSJT Software Suite wurde von dem amerikanischen Nobelpreisträger Joe Taylor, Kilo 1 Julia Tango, geschaffen und hat die digitale Übertragung im Amateurfunk revolutioniert. Speziell die darin enthaltenen Betriebsarten FT8 und FT4 sind aus dem modernen Amateurfunk nicht mehr wegzudenken. Sie ermöglichen weltweite Funkkontakte mit sehr geringen Sendeleistungen oder mit Behelfsantennen. Was Beta-Tester in den letzten Monaten für gut befunden haben, hat nun Einzug in die neue Vollversion 3.0 der WSJT-Software gehalten. Diese ist ab sofort freigegeben zum allgemeinen Gebrauch und kann von mehreren Servern kostenlos heruntergeladen werden. Die neue Version 3.0 enthält einige Bugfixes sowie Erweiterungen und Verbesserungen der Bedienoberfläche. Auch hat ein neuer Voll-Duplex-Modus für den Satellitenbetrieb Einzug gehalten, zum Beispiel zum Betrieb über den geostationären Satelliten QO100. Kürzlich besuchten Mitarbeiter des Notfunkreferats des Distrikts Oberbayern unter Leitung des Notfunkreferenten Alfred Delta Juliet 0 Golf Mike die Funke 2026 in der Technischen Hochschule Augsburg. Die Funke ist eine Fachtagung des Bayerischen Zentrums für besondere Einsatzlagen mit einem neuen Besucherrekord von knapp 300 Teilnehmern. Diesmal stand die Veranstaltung unter dem Motto »Einsatz trifft Forschung«, wie uns Praxiserfahrung und Risikoanalysen besser werden lassen. Dabei kamen Fach- und Führungskräfte aus Einsatzorganisationen, Wissenschaft, Verwaltung und Politik zusammen. Im Mittelpunkt standen die aktuellen Herausforderungen im Bevölkerungs- und Katastrophenschutz, fundierte Risikoanalysen sowie innovative Konzepte und Technologien für Einsatz, Ausbildung und Organisation. Die Schirmherrschaft hatte der bayerische Staatsminister Joachim Herrmann, der auch für ein Grußwort persönlich anwesend war. Nach seinen Worten müssen sich die Fachleute aus Einsatzorganisationen, Wissenschaft und Zivilschutz mit neuen Bedrohungslagen auseinandersetzen, aus Erfahrungen lernen und neue Lösungen entwickeln. Für uns Funkamateure boten sich neben den Fachvorträgen und Workshops auch die Gelegenheit für verschiedene Kontaktmöglichkeiten zu für den Amateurfunk interessanten Stellen. Besonders hervorzuheben sind dabei mehrere Ansprechpartner aus Behörden und Einsatz- sowie Hilfsorganisationen aus dem Stadtgebiet München. Zusätzlich war es auch ein Beitrag zu den 3K, in der Katastrophe Köpfe kennen. Am kommenden Samstag, dem 25. April, laden die veranstaltende DARC Verlag GmbH zusammen mit dem ideellen Träger DARC e.V. in die Messe Kassel ein. Dort findet zum 7. Mal der beliebte Funktag statt. In der Zeit von 9 bis 16 Uhr wird den Besuchern in den Hallen 1 und 2 ein vielfältiges Programm mit Flohmarkt, Händlerbeteiligung und einem Vortragsprogramm geboten. Auch Radio DARC wird vor Ort sein. Dort können Sie Mitarbeiter und Redakteure unseres Radios persönlich an einem Stand treffen. Darüber hinaus gibt es einen Anfahrtsmobilwettbewerb, eine Prüfung zur US-Lizenz, einen Ballonstart mit Amateurfunknutzlast, viele Informationen auf der Aktionsbühne und einen Funkmessplatz, an dem mitgebrachte oder auf dem Flohmarkt erworbene Geräte vor Ort auf Funktion geprüft werden können. Umfangreiche Informationen zur Veranstaltung finden Sie in der April-Ausgabe der Clubzeitschrift CQDL ab Seite 8 sowie im Internet. Der DARC freut sich über viele Besucher aus nah und fern. Wir wünschen eine gute Anreise. Das waren unsere heutigen Meldungen aus der Funkwelt für Sie. Ja, was will das Funkerherz mehr? Der Frühling hat Einzug gehalten und der Funktag in Kassel steht bevor. Kurzum, Happy Days are here again. Und das kommt nun von Billy Vaughan. Wenn vor allem Berlinern und Ostdeutschen dieser Titel seltsam bekannt vorkommt, das war die Erkennungsmelodie der legendären Musiksendung Hits A Go Go von und mit Friedrich Martin Kunze, besser bekannt als der legendäre Lord Knut. Er moderierte als DJ diese und andere Sendungen beim RIAS Berlin von 1968 bis 1985. Er war geradezu eine Institution.

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1: Die German DX Foundation hat die knapp 500 erfolgreichsten DX-Expeditionen aufgelistet auf ihrer Website gdxf.de. Die gerade zu Ende gegangene DX-Expedition Juliet 51 Alpha nach Guinea-Bissau führt dabei die Liste mit über 250.000 QSOs an. Dabei wurden fast 50.000 verschiedene Rufzeichen kontaktiert. Insgesamt 15 der Expeditionen liegen über 150.000 QSOs, weitere 45 über 100.000 QSOs und insgesamt sind es 473 der Expeditionen, die alle über 30.000 QSO abwickeln konnten. Das ist also jetzt der Stand von Ende März und es dürfte schwer sein, Juliet 51 Alpha mit über 255.640 QSOs noch zu toppen. Ein Beitrag von Wolf Dieter, Delta Lima 2, Mike Charlie Delta.

Geplant waren 4 Wochen, am Ende wurden es 6 Wochen. Die Desecho Guarpede Expedition war ein Novum in der Amateurfunkgeschichte. Die Operationen von Desecho Island begannen am 12. Januar 2026 und sie hatten ein besonderes Ziel, nämlich zu zeigen, dass auch eine große De-Expedition effizient, verantwortungsbewusst und nachhaltig durchgeführt werden kann. Also zwar eine große Expedition, aber nicht das große Besteck, nicht große Endstufen, benzinbetriebene Generatoren mit all den Auswirkungen auf die Umwelt, sondern QRP-Betrieb. Das war natürlich schon manchmal eine Herausforderung. Für viele, die das DX arbeiten wollten, war dann halt das Signal doch etwas schwach. Aber anders wäre es nicht möglich gewesen. Nach 46 Tagen ununterbrochenem Betrieb waren 100.000 QSOs erreicht. Am Ende waren es etwa 105.000. Davon knapp über 20.000 Unique Calls, knapp über 5.000 ATNOs und 154 DXCC-Entitäten. Es war gleichzeitig auch die erste De-Expedition, die FT2 verwendet hat, wenn auch nur an einem Tag, am 28. Februar. FT2 ist also sehr schnell aus dem Experimentierstadium in den tatsächlichen praktischen Einsatz übergegangen und ist jetzt auch in der aktuellen regulären WSJTX-Version enthalten. QRT war dann am 3. März und tatsächlich wurden die Anlagen auf der Insel remote und durchweg solar betrieben. Das heißt, es musste keinerlei Benzin oder sonstiger Treibstoff auf die Insel geschleppt werden. Es gab auch keine Lärmbelästigung für die Tiere dort. Und durch den Remote-Betrieb konnte man die Antennen und Rigs an Stellen aufstellen, wo eine gute Reichweite geboten war, ohne deswegen dort die Flora und Fauna unnötig zu stören. Das war auch die Bedingung des US Fish and Wildlife Service. Die ganze Aktion war also praktisch nur unter Aufsicht möglich und Begleitung. Man hat die Geräte auf der Insel aufgebaut, aber sich nicht die ganze Zeit auf der Insel aufgehalten, sondern dann auf einem begleitenden Schiff. Damit war die Störung auf der Insel für die Tiere halt wesentlich geringer und der Komfort für die OPs auch höher. Selbst als Vogelliebhaber ist es nicht unbedingt immer der Hit, auf so einer Insel zwischen lauter Pinguinen oder anderen nicht gerade wohlriechenden Genossen seine Zelte aufschlagen zu müssen. Und wenn man dann selber mal aufs Töpfchen muss, das anschließend auch noch vergraben, oder wieder mit aufs Schiff nehmen zu müssen, während die Tiere einem direkt vor die Haustür. Ihr wisst schon. Durch eine ausgefeilte Betriebsstrategie waren dann eben trotzdem über 100.000 QSOs im QRP-Betrieb möglich. Und da keine Generatoren nachzufüllen waren, hätte man sogar 4 Monate machen können, wenn man gewollt hätte. Es ist ja nichts leer geworden. Am Schluss hat man halt die Anlagen wieder eingesammelt und ist unauffällig verschwunden. Dabei hat man auf All-Time-New-Ones geachtet. Und damit dann trotz geringer Leistung die vielen QSOs erreicht und viele Funkamateure glücklich gemacht. Dabei hat man jetzt übrigens nicht nur FT8 gemacht, sondern auch SSB und CW. Also soweit war es dann doch kein Automatenbetrieb, wie mancher jetzt vielleicht befürchten mag. Im Durchschnitt waren das dann über 2000 QSOs pro Tag und erreicht wurden alle bevölkerten Kontinente, Nordamerika, Europa, Japan, der Rest Asiens, Südamerika, Ozeanien und Afrika. Betrieb war von 160 bis 2 Meter und das Ganze bei begrenzter Antennengröße und Konfiguration, ohne permanente Installationen, ohne kraftstoffbetriebene Generatoren und ohne Bodenveränderungen. Auf diese Art wäre auch zukünftig ein Betrieb in Naturschutzgebieten möglich und das Theater, alle paar Stunden irgendeinen Generator nachfüllen zu müssen, ist damit auch weg. Ein Beitrag von Wolf Dieter, Delta Lima 2, Mike Charlie Delta.

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1: Anfang der 70er Jahre des letzten Jahrhunderts sollte im sogenannten Mikrozensus die Bevölkerung erfasst werden. Also ganz genau wollte der Staat wissen, wer jetzt in welcher Wohnung tatsächlich lebt. Es gab ja eine Meldepflicht, aber gerade in WGs hat man das nicht so genau genommen. Und die GEZ hat sich geärgert, dass da jemand schwarz sieht und das nicht nur in die Zukunft, sondern auch noch im Fernsehen. Obwohl man ja eigentlich in WGs gar nicht viel ferngesehen hat. Naja, jedenfalls gab es große Aufregung, die Jugend ging auf die Straße und protestierte. Das wollte man nicht. Der Staat war da zu neugierig. Kann man sich heute gar nicht mehr vorstellen. Heute haben ja schon die Jüngsten ein Smartphone. 71 Millionen angemeldete Mobiltelefone haben wir in Deutschland. Und damit holt man sich den Schnüffler direkt an den Mann oder die Frau. All die Daten, die dabei ganz ohne verfänglichen Fragebogen abgegriffen werden und ohne, dass man ja sagt, machen jetzt Unternehmen wie Meta, Apple, Amazon und Google reich. Ich werde in ein paar Tagen zum Beispiel die Google-Zentrale in München besichtigen. Da muss man vorher seine Daten angeben. Ich habe mich eigentlich gewundert. Google hat doch meine Daten ohnehin schon. Wozu brauchen die noch? Ja, Smartphone-Apps sammeln detaillierte Standortdaten, die in einem weltweiten Netzwerk aus Datenhändlern und Werbefirmen landen und dann fleißig weiterverkauft werden. Sie verraten den Wohnort und den Arbeitsplatz, aber auch Bordellbesuche oder Aufenthalte in psychiatrischen Kliniken. Naja, wir haben ja nichts zu verbergen. Mit der Stasi war das was anderes, das war natürlich nicht schön. Aber wenn das Google is not evil, dann ist das doch völlig in Ordnung, oder? Das hat sich ein Team vom Bayerischen Rundfunk, Netzpolitik.org, Le Monde und weiterer Partnermedien jetzt mal genau vorgeknöpft und eine Dokumentation dazu gedreht. Diese zeigt, wie leicht Nutzer ins Visier von Stalkern, Kriminellen oder Geheimdiensten geraten können durch diese Datensammelei und die harmlos erscheinenden Apps, auf die er zum Sicherheitsrisiko werden. Übrigens nicht nur für Leute, die was zu verbergen haben, auch für Regierungen und Soldaten im Krieg. Ja, okay, manchmal haben die auch was zu verbergen, die Regierungen. Aber gerade die etwas zu verbergen hätten, machen am lautesten die Klappe auf. Das ist hier nicht gemeint. Nur man soll nicht denken, dass diese Datensammelei nur die kleinen Leute betrifft. Das ist für alle ein Problem. Also das erwähnte Rechercheteam hat rund 10 Milliarden Standortdaten ausgewertet. Da geht's jetzt eigentlich nur um Standortdaten. Da geht's noch nicht mal darum, was man jetzt bei Amazon gekauft hat oder ähnliches. Und geschaut, was mit diesen Standortdaten so angerichtet werden kann. Da geht die Reise um die halbe Welt, zu einer ägyptischen Exiljournalistin in Berlin, die bedroht wird, nach Brüssel, wo hochrangige Mitarbeiter der EU-Kommission betroffen sind, nach Washington, wo Politiker ein Sicherheitsrisiko für US-Agenten in Europa sehen. Ja gut, die sollten dann wirklich kein Handy verwenden. Da gucken einerseits dann die Russen rein und andererseits die eigenen Leute und sagen dann, der hat ja was gegen Trump gesagt, das geht ja gar nicht, dann ist er Agent gewesen. Also ich weiß jedenfalls, wenn ich Geheimagent wäre, würde ich kein Handy verwenden. So bequem es auch sonst im normalen Leben inzwischen ist, will ich ja gar nicht abstreiten. Oder auch an die ukrainische Front, wo Soldaten in den Datensätzen ihre eigenen Stellungen wiedererkennen. Tja, Feind hört mit. Am Ende führt die Recherche zu einem Händler in Florida, der die Standortdaten deutscher und französischer Smartphone-Nutzer verkauft hat. Der Beitrag macht dann deutlich, welche immensen Risiken dieses Milliardengeschäft mit sich bringt. Auch für Menschen in der EU mit ihren vermeintlich strengen Datenschutzregelungen. Diese Doku kann in der Arte Mediathek gesehen werden, also Arte TV eintippen und dann suchen gefährliche Apps im Netz der Datenhändler. So heißt die Dokumentation, ist auf Arte TV zu finden. Und wenn man das gesehen hat, wird man das Smartphone vielleicht nicht gleich in die Ecke legen. Aber es könnte sich lohnen, einige Sachen anders einzustellen, so praktisch auch zum Beispiel die Standorterkennung ist, weil die einem dann zeigen kann, welches Restaurant in der Nähe ist oder wo der nächste Taxistand ist. Es ist schon praktisch, muss man gar nicht bestreiten, aber leider wird's missbraucht. Ein Beitrag von Wolf-Dieter, Delta Lima 2, Mike Charlie Delta.

Seit der chinesische Hersteller Huawei mit seinen guten Smartphone-Optiken im Westen in Ungnade gefallen ist, das Google-Betriebssystem Android nicht mehr auf seinen Smartphones verwenden darf und auch aus der europäischen 5G-Netzinfrastruktur verbannt wird, hat der ebenfalls chinesische Hersteller Xiaomi außerhalb Chinas die Rolle des in Smartphones eingebauten Kameras führenden Anbieters übernommen, der bessere Optiken als Apple oder Samsung anbietet. Das neueste Xiaomi-Smartphone, das Xiaomi 17, folgt dabei direkt auf das Vorgängermodell Xiaomi 15. Die 16 hat man übersprungen, um sich direkt als Konkurrent des Apple iPhone 17 darzustellen. Allerdings auch wieder nicht so sehr. Wahrscheinlich, um nicht das Schicksal von Huawei zu erleiden, werden in Europa nur einfachere Modelle mit Einschränkungen angeboten, Basic und Ultra. Da ist die Akkukapazität eingeschränkt und die zweiseitigen Displays des Xiaomi 17 Pro, das hat dann also vorne und hinten ein Display, die wird es in Europa auch nicht geben, die gibt es dann nur in China. Das Gerät nutzt einen 6,3 Zoll OLED-Bildschirm mit 2656 x 12.020 Pixeln und einer Spitzenhelligkeit von bis zu 3500 Candela pro Quadratmeter. Eine Wet-Touch-Technology soll die Bedienung auch bei Nässe ermöglichen, also da kann man dann auch bei Regen drauf rumtatschen. Naja, bei Wolkenbruch wird's nicht mehr funktionieren. Unter dem Bildschirm ist zudem ein Ultraschall-Fingerabdrucksensor verbaut. Dabei setzt Xiaomi auf 1-Zoll-Sensoren und Optiken, die zusammen mit Leica entwickelt wurden. Ein Weitwinkel, ein Ultraweitwinkel und ein Telezoom mit fünffachem optischen Zoom und Makrofunktion. Hinzu kommt eine ebensolche Frontkamera. Also da sind gleich 4 Sensoren verbaut, so wie bei den iPhone Pro Modellen. Die erstmals auf der MWC 2026 in Barcelona präsentierte Leica-Variante Lights Phone hat dann zusätzlich noch einen physischen auf 20 Kugeln gelagerten Drehring um das Kameramodul anstelle der üblichen Touchscreen-Bedienung. Das ist natürlich beim Fotografieren praktischer, wenn man den Zoom da per Drehen einstellen kann, anstatt herumtatschen zu müssen, wobei man dann ja wieder die Fokussierung aufs Bild verliert. Ja, und auch einen Klassiker hat man, der zu Zeiten der analogen Fotografie oft nach Wochen einen dicken Fluch ausgelöst hat, den Objektivdeckel. Ja, man kann jetzt auch beim Smartphone den Objektivdeckel vergessen abzunehmen. Allerdings merkt man es dann natürlich, weil dann ist kein Bild da. Aktuell ist das neue Lights Phone ausführlich bei Heise beschrieben. Ein Beitrag von Wolf Dieter, Delta Lima 2, Mike Charlie Delta.

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1: Hallo, liebe DX-Freunde und Funkamateure. Die Artemis-2-Mission, die vor kurzem zu Ende ging, hatte nach mehr als 50 Jahren wieder Menschen zum Mond gebracht und einen neuen Rekord. Mit rund 407.000 Kilometern waren die vier Astronauten Reid Wiseman, Victor Glover, Jeremy Hansen und Christina Koch so weit von der Erde entfernt wie noch nie ein Mensch zuvor. Ich kann mich noch gut daran erinnern, wie genau zu Weihnachten des Jahres 1968 zum allerersten Mal Menschen zum Mond flogen, und zwar mit Apollo 8. Wir hatten damals noch keinen Fernseher, wir verfolgten das Ereignis, wie es sich gehört, gespannt im Radio. Aber die, die einen Fernseher hatten, sahen verrauschte, schemenhafte Bilder in Schwarz-Weiß und auch die Sprachqualität ging nicht wesentlich über den damaligen Telefonstandard hinaus. Doch was für ein Unterschied diesmal bei Artemis. Die Kommunikation mit den Astronauten klappte in fantastischer Qualität, die Videos hatten 4K UHD-Auflösung, man konnte sogar einzelne Haare erkennen, so scharf waren sie. Es kamen spektakuläre Fotos hier auf der Erde an und es gab sogar eine Live-Schalte mit einem Nachrichtenmagazin live aus der Kapsel. Selbstverständlich war auch die Sprachübertragung kristallklar, so als würde man das Heute-Journal im Fernsehen anschauen. Als ungewolltes Highlight gab es noch eine Nutella-Werbung. Wie schafften es etwa 20 GB Daten innerhalb von 45 Minuten vom Mond zur Erde, wie NASA-Flugleiter Rick Hanfling in einer Pressekonferenznacht erwähnte? Welches Geheimnis steckt hinter der fantastischen Übertragungsqualität? Der Clou ist ein neues Laserkommunikationssystem, das wesentlich mehr kann als herkömmliche Funkübertragung. Und dieses möchte ich Ihnen heute mal genauer vorstellen, weil es so faszinierend ist für Techniker, Funkamateure und Kommunikationsspezialisten. Klassische Radiowellen transportieren nämlich nur wenige Megabit an Daten pro Sekunde. Laser hingegen haben eine wesentlich höhere Frequenz und gestatten damit deutlich höhere Datenraten bis hin in den Gigabit-Bereich hinein. Auf seinem Flug zum Mond führte das Raumschiff ein optisches Laserkommunikationssystem mit, das am Massachusetts Institute of Technology in Zusammenarbeit mit dem NASA Goddard Space Flight Center entwickelt wurde. Das als O2O bezeichnete System ermöglichte im Vergleich zu herkömmlichen Hochfrequenzlinks Datenübertragungen mit deutlich höherer Bandbreite aus dem Weltraum. 4K-Videos in Echtzeit wurden somit möglich und auch die Rücksendung riesiger Mengen wissenschaftlicher Daten zur Erde in Echtzeit. Normalerweise mussten diese in einer Festplatte an Bord des Raumschiffs verbleiben, bis es wieder im Meer gelandet war. Selbst dann dauerte es Tage, bis sie heruntergeladen wurden. Mit der neuen optischen Übertragung kann nun eine sofortige Analyse erfolgen. Das Herzstück der O2O-Laserübertragung ist das im Labor entwickelte Modular Agile Scalable Optical Terminal oder etwas verballhornt auf Englisch abgekürzt MASCOT. MASCOT ist etwa so groß wie eine Schuhschachtel und sitzt hinter einem 4 Zoll Teleskop, das auf einer zweiachsigen Schwenkhalterung mit angeflanschter Backend-Optik montiert ist. Dieses wird auch als Gimbal bezeichnet und ist Videofilmern sicher bekannt, weil es auch für Smartphones und Videokameras eingesetzt wird. Diese Schwenkhalterung richtet das Teleskop präzise auf das gewünschte Zielgebiet aus und verfolgt den Laserstrahl, über den die Kommunikationssignale in Richtung des gewünschten Datenempfängers gesendet werden. Die Optik hat wie gesagt ca. 10 cm Durchmesser, 4 Zoll, und besteht aus lichtbündelnden Linsen, Nachführsensoren und steuerbaren Spiegeln. Eingesetzt wird ein Laserstrahl im Infrarotbereich, der nicht ganz so empfindlich auf Wolken und störende Einflüsse in der Erdatmosphäre reagiert. Die Sendeleistung beträgt gerade einmal 5 bis 10 Watt. Da Laser aber stark gebündelt sind, ist die Leistungsdichte ziemlich hoch, deutlich höher als bei jeder Funkanwendung. Der Laserstrahl selbst hat auf dem Mond nur einen Durchmesser von vielleicht einem Kilometer. Die Datenraten betragen im Downlink vom Mond zur Erde rund 26 Megabit pro Sekunde und in Gegenrichtung der Upload rund 20 Megabit pro Sekunde. Das ist schneller als ein durchschnittlicher deutscher DSL-Anschluss und sogar das Internet an meinem Wohnort per Glasfaser bietet mit 300 Megabit pro Sekunde nicht deutlich mehr Bandbreite. Wir reden von einer Verbindung zum Mond, wohlgemerkt. Das O2O-System kann aber deutlich mehr. Im Rahmen von Tests von der Internationalen Raumstation wurden bis zu 1,2 Gigabit pro Sekunde im Download und 155 Megabit pro Sekunde im Upload erreicht. Die Architektur des Mascot Lasercom Terminals, die mit dem AND 100 Award 2025 ausgezeichnet wurde, wurde nun erstmals bei Artemis II im Regelbetrieb eingesetzt und wird künftige Weltraummissionen unterstützen. Allerdings muss man auch erwähnen, dass man auf einen wolkenlosen Himmel angewiesen ist, wenn die Kommunikation klappen soll. Daher befanden sich die Gegenstationen in der trockenen Wüste von New Mexico und in Kalifornien. Auch in Australien wurde eine experimentelle Gegenstation aufgestellt, damit der Kontakt zu keiner Zeit abreißt. Die im Rahmen der Artemis II-Mission gewonnenen Erkenntnisse der neuen optischen Telekommunikation werden den Weg für die Rückkehr des Menschen auf die Mondoberfläche und darüber hinaus ebnen. Auch für permanente Mondbasen oder künftige Mars-Missionen dürfte sich die neue High-Speed-Laser-Kommunikationstechnik eignen. Vielleicht kriegen wir in einigen Jahren oder Jahrzehnten auch vom roten Planeten mal ein Tagesschau-Interview der Astronauten mit UHD-Auflösung präsentiert. Wobei, das Signal kann da zwischen 3 und 23 Minuten brauchen, bis es ankommt, was dann etwas peinlich wirken kann. Bis zum nächsten Mal, Eva Maria, DG9 MFG.

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4: Lasertechnik. Das ist der neue Clou bei Funkverbindungen zum Mond. Mit dem O2O-System der NASA gelangen während der Artemis-Mission Datenraten, die so manch irdischen Glasfaseranschluss fürs häusliche Internet blass aussehen lässt. Nicht ganz so schnell unterwegs sind wir auf der Kurzwelle. Dafür hat diese aber den Vorteil, dass sie überall hinreicht auf der Erde und das ganz ohne Infrastruktur. Aber man muss schon auch genau wissen, wann die Bänder wohin gerade offen sind. Und diese Antwort gibt uns nun am Ende unserer Sendung wieder Funkwetterspezialist Christian Reiber, Delta Lima 8, Mike Delta Whisky vom HF-Referat des DARC.
5: 93 Einheiten wurden beim solaren Flux am letzten Wochenende gemessen. So niedrig war die Sonnenaktivität zuletzt im Sommer 2022. Passend dazu gab es am 10. und 14. April zwei weitere Tage ohne Flares. Danach begann sich auf der reichlich leeren Sonnenscheibe eine neue aktive Region zu entwickeln. Das

nichts mehr im Wege. Der Funkwellenausbreitung auf der Kurzwelle hat das natürlich gut getan, wenngleich mit 12 und 10 Meter nicht mehr sehr viel los war. Dafür waren die Bedingungen auf 20, 17 und 15 Meter gut und so gab es einiges DX zu hören, unter anderem aus Ostasien. Jetzt steht allerdings das nächste koronale Loch vor der Tür und das ist wieder eines der größeren Kaliber. Seine Ausdehnung beträgt etwa 70 mal 50 Grad. Der aus diesem Gebilde strömende schnelle Sonnenwind wird vor allem an diesem Wochenende am Erdmagnetfeld rütteln. Ab Wochenbeginn wird das dann schnell nachlassen. Aktive bis leicht stürmische Perioden sind bis dahin wahrscheinlich. Anschließend wird die Magnetik erneut ruhig sein. Bis 15 Meter werden die Bänder dann wieder stabil öffnen und das auch recht lange, dank der inzwischen schon wieder 14 Stunden zwischen Sonnenauf- und Untergang. Der Tag beginnt aber eher gemächlich, denn es kann bis zum späten Vormittag dauern, bevor das 15-Meter-Band stabil öffnet. Bei ruhiger Magnetik hält das dann bis zum Sonnenuntergang gegen 19 Uhr UTC an.

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1: 16 Uhr am Samstagnachmittag. Hier ist die 2010 Radio Show mit mehr Musik der letzten Jahre und den Hits von heute. Und wir starten gemeinsam rein in die kommenden 4 Stunden. Mit am Start in dieser halben Stunde Galantis mit Spaceship aus dem Jahr 2018. Sunset in Dubai von DJ Antoine aus dem Jahr 2022 haben wir mit am Start. Und den Anfang macht jetzt ein sehr aktueller Song von Kamrat, Hug Yourself aus dem Jahr 2026. Ich bin's Gregor und mich gibt's noch oben drauf. Und ich wünsche uns einen schönen Samstagnachmittag.
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Avicii und Waiting for Love hier bei der Trendy 10 Radio Show an eurem Samstagnachmittag. Schön, dass ihr mit am Start seid. Und das Wetter ist ja dieses Wochenende, passend zu diesem langen Wochenende, doch wirklich sehr schön. Es sind die ersten sommerlichen Temperaturen. Heute bis zu 25 Grad, morgen sogar vielleicht noch mal ein bisschen wärmer. Ehe es dann nächste Woche wieder, naja, die meisten würden jetzt vielleicht schon wieder sagen, angenehmer wird. Aber so langsam geht's doch Richtung so richtig Frühling und so richtig Sommer.

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1: Mark Forster mit sowieso hier bei der 2010 Radio Show.
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1: Und der kommt in dieser Stunde aus dem Jahr 2007. The Last Goodnight mit Pictures of You.

0: Hier ist die Trendy 10 Radio Show und wir starten rein in die nächste halbe Stunde. Gleich die neue von Hero, Let It Be, vor aber noch Zed und Foxes Clarity.
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Sun Don't Shine hier bei der 2010 Radio Show aus dem Jahr 2023. Und wenn ihr heute unterwegs wart oder immer noch unterwegs seid und an so Gärten vorbeilauft, an irgendwelchen Häusern, dann wundert euch bitte nicht, sollte da auf einmal jemand Rasen mähen und eventuell nichts anhaben. Denn heute ist der Weltnacktgärtnertag, findet jedes Jahr am ersten Samstag im Mai statt. Laut den täglichen Nachrichten des Senders NBC ist der Weltnacktgärtnertag inzwischen eine internationale Tradition. Ich meine, was die erzählen und was nicht, das ist ja erstmal egal. Und es ist egal, ob Unkraut wegmachen, Blumen pflanzen oder die Hecke schneiden oder halt, wie gesagt, beim Rasenmähen. An diesem Aktionstag wird alles nackt erledigt. Seit 2005 soll es das Ganze geben. Ich weiß jetzt zwar nicht, ob das so geil ist, wenn man den ganzen Rasen so entgegenbekommt beim

Gedankenkarussell und Will Hart mit Sonnentanz, Sun Don't Shine hier bei der 2010 Radio Show aus dem Jahr 2014. Gleich habe ich noch für euch Lute und Colin Hay mit Down Under aus dem Jahr 2021. Aus dem Jahr 2018 Lola Marsh mit Wishing Girl im Deep End Remix. Und jetzt gibt's Sam Feld und Tools in

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1: 17 Uhr am Samstagnachmittag. Hier ist die 2010 Radio Show mit mehr Musik der letzten Jahre und den Hits von heute. Und wir starten gemeinsam rein in die nächste halbe Stunde mit am Start David Guetta, Bebe Rexha und J Balvin mit Say My Name aus dem Jahr 2018. Aus dem Jahr 2024 Topic und Beacon. Und den Anfang macht jetzt ein Track aus dem Jahr 2008. Peter Fox mit Lock auf zwei Beinen. Richtig nicer Track. Macht jetzt den Anfang. Ich bin's Gregor, mich gibt's auch noch oben drauf. Und ich wünsche euch einen schönen Samstagnachmittag.
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Forget You von Shakira und Rihanna aus dem Jahr 2014 hier bei der 2010 Radio Show. Wir haben ja eben schon mal darüber gesprochen, dass heute der Weltnacktgärtnertag ist. Und wäre gestern nicht der 1. Mai gewesen, dann hätte euch das vielleicht hier in Deutschland auch entgegenkommen können. Aber gestern war auch der Ohne-Hose-Tag. Wurde schon vor einiger Zeit von so einer Gruppe Studenten einer kleinen Campusvereinigung initiiert. Und an dem Tag machen sie sich nach dem Ende des Semesters symbolisch frei, indem sie die Hosen fallen lassen. Der Ohne-Hose-Tag fand jedes Jahr irgendwie mehr Teilnehmer, die sich dieser Idee quasi anschließen. Und im Jahr 2000 ist es so richtig steil gegangen. Zumindest steht das hier so. Ich meine, ich persönlich habe das jetzt noch nicht gesehen. Ich bin jetzt auch nicht so oft auf einem Uni- oder Hochschulgelände unterwegs. Habt ihr sowas gesehen? Dann schreibt uns das gerne bei Instagram. Aber es hätte euch jetzt zumindest auch in anderen Ländern nicht wundern dürfen, wäre es so gewesen.

0: David Guetta, Bebe Rexha und J Balvin mit Say My Name aus dem Jahr 2018.
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0: Und dafür springen wir jetzt ins Jahr 2003. One T mit The Magic Key, dein 2010 Classic.

0: Hier ist die 2010 Radio Show und wir starten rein in die nächste halbe Stunde. Gleich die neue von Two Colors, Mad World, vor aber noch Macklemore und Ryan Lewis. 2010.
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0: Noah Cyrus und I Just Want a Lover hier bei der 2010 Radio Show aus dem Jahr 2022. Und vielleicht kennt ihr das auch. Manchmal gibt es so Kooperationen bei Künstlern, wo man sich so denkt, nee, die beiden würden nicht zusammen einen Song machen. Wobei in diesem Song ist es jetzt tatsächlich so, dass sie doch ganz gut zusammenpassen, auch so von der Musik, die sie so machen. Es ist deutschsprachig und kommt aus dem Jahr 2011. Materia und Peter Fox mit Sekundenschlaf. Nicht so bekannt, aber jetzt hier bei dir auf der Playlist. Hier ist die 2010 Radio Show.
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Alessia Cara mit Scars to Your Beautiful hier bei der 2010 Radio Show. Gleich habe ich noch für euch Halsey, außerdem Maître Jean, und den Anfang macht jetzt aber Tim Bensko mit einem relativ aktuellen Song. Angekommen.

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1: 18 Uhr an eurem Samstagabend. Hier ist die 2010 Radio Show mit mehr Musik der letzten Jahre und den Hits von heute. Und wir starten gemeinsam rein in die nächste halbe Stunde. Mit am Start aus dem Jahr 2020 Sia mit Together. Außerdem Deichkind mit Leider Geil aus dem Jahr 2014. Freue ich mich ja schon sehr drauf. Und den Start macht jetzt aber Ellie Oaks mit Turn Me On aus dem Jahr 2024. Ich bin's Gregor, mich gibt's noch oben drauf. Und ich wünsche euch einen schönen Samstagabend.
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0: Wir

Einen wunderschönen Samstagabend wünsche ich euch allen. Hier ist sie wieder, eure Anne. Ich begrüße alle ganz recht herzlich hier zu meiner Sendung. Bin jetzt für die nächsten 2 Stunden für euch da.

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Gleiches Afrexemone mit Ramaya. Und danach folgt Andreas Borani mit Ultraleicht.

meine Lieben, meine Sendezeit geht hiermit langsam, aber sicher zu Ende. Ich bedanke mich ganz recht herzlich fürs Zuhören. Mich könnt ihr wiederhören, entweder als Vertretung. Wenn das nicht ist, dann eben halt zu meiner hauptlichen Sendung. Das ist jetzt wieder Mittwoch von 22 bis 24 Uhr oder vielleicht auch länger.

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Ja, einen wunderschönen Samstagabend wünsche ich euch allen hier. Ja, ich begrüße hier mal mein Schwesterchen, die Daydream, und der Kerl mit der Frosch. Dann Funky und die Erna und alle, die sonst so hier zuhören. Ja, heute die Schlagercharts auf jeden Fall von 20 bis 22 Uhr. Da am Mittwoch ist ausgefallen.

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1: Und weiter geht's mit Platz 20, Charlie Meyer und Sabrina Sänger, Wenn du mich wirklich willst.

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1: Ja, Platz 17, Mischa Grover mit Alles ist Liebe.

Tat 16, Anni Becker, lass mich.

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1: Platz 9.
2: Und sie ist wieder in das Leben.
3: Platz 9, Mati Kelly mit Frei.

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2: Platz 7. Laura und Marc, ach was, ich wag das.

Platz 2 ist Beatrice Egli, Alibi. Versenken das Geheimnis im Meer, so wie ja, und seid mal gespannt, wer diese Woche auf Platz 1 ist.

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1: Ja, der nächste Aussteiger letzte Woche, Ibo, verlang ich zu viel.
0: Rette

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1: Wir haben und der nächste Aussteiger, Sarah Engels und DJ Headbeat, Liebe gibt nie auf.

Folgen. Der letzte Aussteiger letzte Woche. Graziano, Di Voglio, Bene. Ich will nur dich. Ja, und danach kommen dann noch meine Hit-Tipps. Und dann geht es weiter mit der Nightlife.

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1: Jetzt kommt hier Jordan Hansen, alles bis 10.

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1: Dann geht's weiter mit Vincent Groß, Hasentanz. Und ich begrüße hier auch den Adler 1975 und die Knuddelmaus und alle, die sonst so hier zugehört haben oder zuhören.

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1: Ja, nochmal. Das gute Laune-Lied Killer Michel mit gute Laune.
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1: Ja, mein Schwesterchen hat sich Robert Topper gewünscht mit Angel of the City.

Letztes Mal hat sich die Daydream, mein Schwesterchen, ein Lied gewünscht und ich hab's nicht gefunden. Aber jetzt habe ich es. Wenn es das Richtige ist, Cortex mit What You Get, What You See.

0: Ja, und jetzt geht's weiter mit dir, Tschitka. Meine Zeit mit dir
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1: Jetzt kommt hier für mein Schwesterchen die Daydream. Beagle Music LTD mit Daydream.

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1: Ja, mein Schwesterchen hat sich Robert Tepper gewünscht mit No Easy Way Out.

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1: Und eine Katze braucht auch ein Katzenklo. Helga Schneider mit Katzenklo.
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1: Ja, jetzt kommt hier mal ein passendes Lied. Die Doofen. Mief. Ja, hier mieft es.
2: Ohrenschmalz.
1: Genau nach dem riecht es hier, nach Furz.

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1: Jetzt kommt hier Dorfrocker. Uli, Uli, Lecco Mio.

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0: Hör auf zu kleckern, du Sau.

0: jetzt will ich dich richtig eng. Ich hab da nur reingedunkt, nur miesen Schrott erzählt. Ich komme mir so bescheuert vor. Ich hoffe, da spielst du nicht irgendjemanden vor. Das machst du natürlich, ne, du dummes Stück. Stopp die Aufnahme.
1: Ja, und jetzt geht's weiter mit Sabrina Sänger. Noch einmal.

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1: Jetzt kommt hier Bernd Stelter, werde niemals Lehrer.
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Ja, und weiter geht's mit Die Alpenrammler. Lieschen, Lieschen, komm ein bisschen auf den Rasen, da kannst du...

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1: Jetzt kommt hier die drei Bischofskis Gruppensex im Altersheim.
2: Hi,

0: Hola, ich bin El Torolito, der sanfte Vulkan. Und das ist die Geschichte von Marina, die...
1: Jetzt kommt hier El Torolito, Stumpsen ist Opa.

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2: Jetzt geht's weiter mit Peter Petersen, Staubsaugerliebe.
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1: Jetzt geht's weiter mit Benny Bauer. Ich glaub, er wird schon wieder groß. Dahin.

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2: Jetzt geht's hier weiter mit Die Kassierer. Großes Glied.

jetzt kommt hier Ernie Oldfield mit Stay. 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